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2: Mit Henrike Münster. Bei einem Zusammenstoß zwischen einem Schulbus und einem Zug in Belgien sind 4 Menschen ums Leben gekommen. Nach Angaben von Außenminister Maxime Prévot befinden sich unter den Opfern auch 2 Kinder. Das Unglück ereignete sich an einem Bahnübergang nördlich von Brüssel, teilte die Bahngesellschaft Infrabel mit. EU-Kommissionspräsidentin Ursula von der Leyen erklärte im Online-Dienst X, Europa trauere heute mit Belgien. Das US-Militär hat nach eigenen Angaben Raketenstellungen im Iran angegriffen und Boote nahe der Straße von Hormuz attackiert, die vermeintlich Minen verlegen wollten. Das Regionalkommando für den Nahen Osten, CENTCOM, sprach von Angriffen zur Selbstverteidigung. Ziel sei der Schutz eigener Truppen vor Bedrohungen durch das iranische Militär gewesen. Zugleich betonte das US-Militär, man verhalte sich während der aktuellen Waffenruhe zurückhaltend. Zwischen beiden Ländern laufen derzeit Verhandlungen. In Großbritannien und Frankreich sind neue Temperaturrekorde für den Monat Mai gemessen worden. Nach Angaben der britischen Wetterbehörde stieg die Temperatur bis auf 33,5 Grad und damit auf den höchsten Maiwert seit Beginn der Messungen. Auch Frankreich verzeichnete laut Wetterdienst Météo France den heißesten Maitag seit Aufzeichnungsbeginn. Der deutsche Wetterdienst erwartet hierzulande dagegen keinen neuen Rekord. In Jülich in Nordrhein-Westfalen waren die Stadtwerke jedoch wegen der anhaltenden Wärme vor möglichen Engpässen bei der Trinkwasserversorgung. Kinder und Erwachsene in Deutschland wünschen sich laut dem Kinderreport 2026 weitreichende Veränderungen im Bildungssystem. In der Umfrage im Auftrag des Deutschen Kinderhilfswerks sprachen sich 93% der Erwachsenen für mehr Personal an Schulen und Kitas aus. 91% befürworten einheitliche Bildungsstandards. Unter den Kindern wünschen sich 88% kostenlose Kitas, Schulen und Lernmaterialien. Für die Studie befragte das Meinungsforschungsinstitut Forsa mehr als 2000 Kinder und Erwachsene. Die Staatsanwaltschaft Potsdam hat Ermittlungen gegen den Schauspieler Christian Ulm eingeleitet. Hintergrund sind Vorwürfe seiner Ex-Frau Colleen Fernandes wegen Körperverletzung im Zusammenhang mit häuslicher Gewalt. Nach Angaben der Behörde geht es um mehrere mutmaßliche Vorfälle in den Jahren 2022 und 2023 in Spanien. Weitere Vorwürfe sogenannter digitaler Gewalt würden noch geprüft. Ulm weist die Anschuldigungen zurück.
0: Soweit das Neueste aus der Radio SKW Nachrichtenredaktion. 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
2: Mit Henrike Münster. Bei einem Zusammenstoß zwischen einem Schulbus und einem Zug in Belgien sind 4 Menschen ums Leben gekommen. Nach Angaben von Außenminister Maxime Prévot befinden sich unter den Opfern auch 2 Kinder. Das Unglück ereignete sich an einem Bahnübergang nördlich von Brüssel, teilte die Bahngesellschaft Infrabel mit. EU-Kommissionspräsidentin Ursula von der Leyen erklärte im Online-Dienst X, Europa trauere heute mit Belgien. Das US-Militär hat nach eigenen Angaben Raketenstellungen im Iran angegriffen und Boote nahe der Straße von Hormuz attackiert, die vermeintlich Minen verlegen wollten. Das Regionalkommando für den Nahen Osten, CENTCOM, sprach von Angriffen zur Selbstverteidigung. Ziel sei der Schutz eigener Truppen vor Bedrohungen durch das iranische Militär gewesen. Zugleich betonte das US-Militär, man verhalte sich während der aktuellen Waffenruhe zurückhaltend. Zwischen beiden Ländern laufen derzeit Verhandlungen. In Großbritannien und Frankreich sind neue Temperaturrekorde für den Monat Mai gemessen worden. Nach Angaben der britischen Wetterbehörde stieg die Temperatur bis auf 33,5 Grad und damit auf den höchsten Maiwert seit Beginn der Messungen. Auch Frankreich verzeichnete laut Wetterdienst Météo France den heißesten Maitag seit Aufzeichnungsbeginn. Der deutsche Wetterdienst erwartet hierzulande dagegen keinen neuen Rekord. In Jülich in Nordrhein-Westfalen waren die Stadtwerke jedoch wegen der anhaltenden Wärme vor möglichen Engpässen bei der Trinkwasserversorgung. Kinder und Erwachsene in Deutschland wünschen sich laut dem Kinderreport 2026 weitreichende Veränderungen im Bildungssystem. In der Umfrage im Auftrag des Deutschen Kinderhilfswerks sprachen sich 93% der Erwachsenen für mehr Personal an Schulen und Kitas aus. 91% befürworten einheitliche Bildungsstandards. Unter den Kindern wünschen sich 88% kostenlose Kitas, Schulen und Lernmaterialien. Für die Studie befragte das Meinungsforschungsinstitut Forsa mehr als 2000 Kinder und Erwachsene. Die Staatsanwaltschaft Potsdam hat Ermittlungen gegen den Schauspieler Christian Ulm eingeleitet. Hintergrund sind Vorwürfe seiner Ex-Frau Colleen Fernandes wegen Körperverletzung im Zusammenhang mit häuslicher Gewalt. Nach Angaben der Behörde geht es um mehrere mutmaßliche Vorfälle in den Jahren 2022 und 2023 in Spanien. Weitere Vorwürfe sogenannter digitaler Gewalt würden noch geprüft. Ulm weist die Anschuldigungen zurück.
1: Soweit das Neueste aus der Radio SKW Nachrichtenredaktion. 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
2: Mit Henrike Münster. Bei einem Zusammenstoß zwischen einem Schulbus und einem Zug in Belgien sind 4 Menschen ums Leben gekommen. Nach Angaben von Außenminister Maxime Prévot befinden sich unter den Opfern auch 2 Kinder. Das Unglück ereignete sich an einem Bahnübergang nördlich von Brüssel, teilte die Bahngesellschaft Infrabel mit. EU-Kommissionspräsidentin Ursula von der Leyen erklärte im Online-Dienst X, Europa trauere heute mit Belgien. Das US-Militär hat nach eigenen Angaben Raketenstellungen im Iran angegriffen und Boote nahe der Straße von Hormuz attackiert, die vermeintlich Minen verlegen wollten. Das Regionalkommando für den Nahen Osten, CENTCOM, sprach von Angriffen zur Selbstverteidigung. Ziel sei der Schutz eigener Truppen vor Bedrohungen durch das iranische Militär gewesen. Zugleich betonte das US-Militär, man verhalte sich während der aktuellen Waffenruhe zurückhaltend. Zwischen beiden Ländern laufen derzeit Verhandlungen. In Großbritannien und Frankreich sind neue Temperaturrekorde für den Monat Mai gemessen worden. Nach Angaben der britischen Wetterbehörde stieg die Temperatur bis auf 33,5 Grad und damit auf den höchsten Maiwert seit Beginn der Messungen. Auch Frankreich verzeichnete laut Wetterdienst Météo France den heißesten Maitag seit Aufzeichnungsbeginn. Der deutsche Wetterdienst erwartet hierzulande dagegen keinen neuen Rekord. In Jülich in Nordrhein-Westfalen waren die Stadtwerke jedoch wegen der anhaltenden Wärme vor möglichen Engpässen bei der Trinkwasserversorgung. Kinder und Erwachsene in Deutschland wünschen sich laut dem Kinderreport 2026 weitreichende Veränderungen im Bildungssystem. In der Umfrage im Auftrag des Deutschen Kinderhilfswerks sprachen sich 93% der Erwachsenen für mehr Personal an Schulen und Kitas aus. 91% befürworten einheitliche Bildungsstandards. Unter den Kindern wünschen sich 88% kostenlose Kitas, Schulen und Lernmaterialien. Für die Studie befragte das Meinungsforschungsinstitut Forsa mehr als 2000 Kinder und Erwachsene. Die Staatsanwaltschaft Potsdam hat Ermittlungen gegen den Schauspieler Christian Ulm eingeleitet. Hintergrund sind Vorwürfe seiner Ex-Frau Colleen Fernandes wegen Körperverletzung im Zusammenhang mit häuslicher Gewalt. Nach Angaben der Behörde geht es um mehrere mutmaßliche Vorfälle in den Jahren 2022 und 2023 in Spanien. Weitere Vorwürfe sogenannter digitaler Gewalt würden noch geprüft. Ulm weist die Anschuldigungen zurück.
1: Soweit das Neueste aus der Radio SKW Nachrichtenredaktion. 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
2: Mit Susanne Trotzki. In Teilen Europas sorgt die aktuelle Hitzewelle für Rekordtemperaturen. In Frankreich gibt es nach Behördenangaben bereits 7 Todesfälle, die mit der Hitze zusammenhängen, darunter 5 Badeunfälle. In 8 Departements im Westen des Landes gilt die zweithöchste Warnstufe. Schon gestern waren dort die höchsten Temperaturen in einem Mai seit Beginn der Wetteraufzeichnung gemessen worden. Auch in Großbritannien gibt es eine historische Hitzewelle mit tropischen Nächten und mit bis zu 35 Grad Celsius tagsüber. An einem Bahnübergang in Belgien hat sich gestern ein schwerer Unfall ereignet. Wie offiziell mitgeteilt worden ist, sind ein Schulbus und ein Zug zusammengestoßen. An Bord des Busses waren 7 Schulkinder, eine Aufsichtsperson sowie der Fahrer. Beide Erwachsene sowie 2 Kinder kamen laut Außenminister Prévot ums Leben. Der Zusammenstoß ereignete sich gestern nördlich der Hauptstadt Brüssel. Auf Bildern von Überwachungskameras ist einem Sprecher der Bahngesellschaft zufolge zu sehen, dass der Schulbus trotz geschlossener Schranke auf dem Bahnübergang fuhr. Mit einer groß angelegten Aktion sind Zollbeamte in ganz Brandenburg gegen Schwarzarbeit und illegale Beschäftigung vorgegangen. Fast 30 Gastronomie- und Beherbergungsbetriebe wurden kontrolliert. In insgesamt 27 Fällen wurden Strafverfahren eingeleitet, wie die Polizei mitteilte. Dazu kommen 66 Ordnungswidrigkeitsverfahren. Es geht unter anderem um den Verdacht, dass Sozialversicherungsbeiträge nicht gezahlt wurden oder sich Beschäftigte illegal hier aufhalten. Die Bundesregierung verurteilt die jüngsten russischen Angriffe auf die Ukraine scharf und hat deswegen den russischen Botschafter einbestellt. Moskau setze auf Terror und Eskalation, hieß es vom Auswärtigen Amt. Man werde sich aber nicht einschüchtern lassen und die Ukraine weiter unterstützen. Am Wochenende war unter anderem die Hauptstadt Kiew unter starken Beschuss geraten. Viele zivile Gebäude wurden getroffen. Gestern kündigte Moskau weitere Angriffe an. Die deutsche Eishockey-Nationalmannschaft ist wieder in der Vorrunde einer Weltmeisterschaft ausgeschieden. Zwar hatte das Team bei der WM in der Schweiz gestern zum Abschluss der Gruppenphase gegen Außenseiter Großbritannien gewonnen, aber das hat nicht gereicht. Lettland hat gestern mit dem Sieg über Ungarn seinen eigenen Viertelfinaleinzug gesichert und das Aus für Deutschland damit besiegelt.
1: Soweit das Neueste aus der Radio SKW Nachrichtenredaktion. 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
2: Also ich habe hier erstmal in der Redaktion überall die Fenster aufgemacht und viel frische Morgenluft reingelassen mit aktuell 17 Grad. Heute ein wirklich sehr angenehmer Tag mit maximal 23 Grad. In der kommenden Nacht um 9 Grad, morgen ähnlich wie heute, Sonne bei maximal 22 Grad.
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2: A12 Frankfurt-Berlin zwischen Briesen und Fürstenwalde-West in beiden Richtungen ist nur eine Spur frei. Hier kann es sich immer wieder stauen. Hier bei uns in Wildau, Richard-Sorge-Straße Richtung Königs-Wusterhausen, die ist jetzt halbseitig gesperrt. Nach Königs-Wusterhausen geht es nur über die Berg- und Chausseestraße und die B179 und das heißt Staugefahr. Stadtverkehr Berlin A100 Richtung Wedding zwischen Detmolder Straße und Schmargendorf Stau mit 5 Minuten. Baumschulenweg Johannisthaler Chaussee, der in Höhe der A113 Anschluss Johannisthaler Chaussee. Vorsicht bitte, hier sind die Ampeln ausgefallen. 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
2: A113 Richtung Schönefelder Kreuz hinter dem Waltersdorfer Dreieck. Wernsdorf, Wernsdorfer Straße, Dankeschön an Marcel. Und auf der Landstraße in Rangsdorf Richtung Großmachnow. Und wenn Sie auch noch was gesehen haben unterwegs, Staus, Blitze, Verkehrsbehinderungen, können Sie das gerne melden und ergänzen, entweder telefonisch oder auch per WhatsApp unter 03375 52 73 60. Da, wo Sie jetzt in diesen Morgen starten, eine gute, eine unfallfreie Fahrt.
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2: Damit ist es 6:04 an diesem Mittwoch, dem 27. Mai. Übrigens, heute ist ganz offiziell der Tag der Sonnencreme. Auch wenn es nicht ganz so heiß wird, Sonne ist da, also machen Sie ruhig eine Packung drauf, damit Sie gut geschützt in den Tag starten. Und damit wünsche ich natürlich einen schönen Start und guten Morgen.
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1: Zur Eindämmung des Newcastle-Ausbruchs hier im Landkreis Dahme-Spreewald hat das Ministerium für Land- und Ernährungswirtschaft, Umwelt- und Verbraucherschutz des Landes Brandenburg zusätzliche Maßnahmen angeordnet. Ab sofort treten landkreisweit weitere Schutzmaßnahmen in Kraft. So untersagt das Amt für Veterinärwesen und Verbraucherschutz des Landkreises sämtliche Geflügelschauen sowie Veranstaltungen mit Geflügel, darunter Märkte, Messen und Taubenauflässe. Seit Anfang März wurden im Landkreis mehrere Ausbrüche der hochansteckenden Geflügelkrankheit Newcastle Disease festgestellt. In den letzten Tagen sind zwar keine neuen Fälle dazugekommen, dennoch bleibt die Lage angespannt, wird weiterhin intensiv überwacht. Tierhalter sind aufgefordert, ihre Tiere aufmerksam zu beobachten und bei Krankheitssymptomen umgehend das Amt für Veterinärwesen und Verbraucherschutz des Landkreises zu informieren. Und das unter anderem per Mail an veterinäramt@dahme-spreewald.de.
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7: Es ist 6.30 Uhr, halb sieben.
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8: Mitjak Trotzki. Der BER beendet das Angebot, Zeitfenster für Sicherheitskontrollen zu buchen. Das teilte der Flughafen auf seiner Webseite mit. Als Grund wird die deutlich rückläufige Nachfrage des Service BER Runway genannt. Dieser wurde im Corona-Sommer 2022 eingeführt. Doch 90% der Reisenden, die zuvor einen Slot gebucht hatten, haben diesen dann doch nicht in Anspruch genommen. Die Passagiere nutzten stattdessen die CT-Scanner in den Bereichen 1 und 5, heißt es. Dort müssen Flüssigkeiten mit bis zu einer Menge von 2 Litern nicht mehr aus dem Handgepäck genommen werden, was als Erleichterung gegenüber dem BER-Runway angesehen werde, heißt es weiter. In Frankfurt-Oder wurde nun die erste Cannabis-Ernte an die Mitglieder des Vereins Oderblüten ausgegeben. Von der Vereinsgründung bis zur Abgabe der getrockneten Blüten an die rund 30 Mitglieder habe es damit 2 Jahre gedauert, heißt es. Der Vorstand des Vereins sagte weiter, man sei stolz, Cannabis anbieten zu können und so nicht mehr auf den Schwarzmarkt oder die organisierte Kriminalität angewiesen zu sein. Zugleich wurde betont, dass der legale Cannabisanbau aufgrund der Bürokratie eine echte Herausforderung sei. Jedes einzelne Gramm müsse nachgewiesen werden von der Ernte bis zum Verkauf. Gesetzlich vorgeschrieben ist auch ein Präventionsbeauftragter. Im Fall eines verschleppten Berliner Geschäftsmannes gibt es eine Festnahme. Von der Polizei heißt es aktuell, dass ein Tatverdächtiger bereits am 12. Mai in Untersuchungshaft genommen wurde. Er soll Ende April den Berliner Geschäftsmann mit einem Transporter verschleppt haben. Das Opfer ist seitdem verschwunden. Geklärt wird aber gerade, ob es sich bei der letzten Freitag in einem Potsdamer Waldstück gefundenen Leiche eben um diesen Berliner handelt. Alles deutet wohl darauf hin. Ermittlungsergebnisse, sagt die Polizei, soll es noch in dieser Woche geben.
0: Soweit das Neueste aus der Radio SKW Nachrichtenredaktion. Das Wetter.
7: Sonnig in den Mittwochmorgen, aktuell 17 Grad in Königs Wusterhausen, so auch im Westensee und in Altgäum. Im Tagesverlauf bleibt es schön bei maximal 23 Grad. In der kommenden Nacht um 9 Grad, morgen ähnlich wie heute, also viel, viel Sonne, es bleibt trocken. Bei Tageshöchstwerten morgen am Donnerstag um 22 Grad.
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7: A12 Frankfurt-Berlin zwischen Briesen und Fürstenwalde-West ist in beiden Richtungen nur eine Spur frei. Hier kann es sich immer wieder stauen. Hier bei uns in Wildau, Richard-Sorge-Straße Richtung Königs Wusterhausen. Halbseitige Sperrung nach Königs Wusterhausen geht es jetzt über die Berg-Chaussee-Straße und die B179. Und da kann es sich immer wieder stauen. Stadtverkehr Berlin, Baumschulenweg, Johannisthaler Chaussee in Höhe der A113, Anschluss Johannisthaler Chaussee. Vorsicht bitte, hier sind die Ampeln ausgefallen. Und Köpenick-Glienicker Straße Richtung Glienicker Weg, Stau mit 10 Minuten. 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
7: A113 Richtung Schönefelder Kreuz hinter dem Waltersdorfer Dreieck auf der 120er Strecke. Wernsdorf, Wernsdorfer Straße, Dankeschön an Marcel für diese Meldung. Und auf der Landstraße in Rangsdorf Richtung Großmachnow. Und wenn Sie auch noch was gesehen haben unterwegs, Staus, Blitze, Verkehrsbehinderungen, können Sie das gerne melden und ergänzen. Entweder telefonisch oder auch per WhatsApp unter 03375 52 73 60. Da, wo Sie unterwegs sind, wünsche ich eine gute, eine unfallfreie Fahrt. Damit ist es 7:04 an diesem Mittwochmorgen. Neues und Aktuelles aus der Radio SKW Jobbörse gleich hier nach dem Klassiker dieser Stunde bei Radio SKW und Susanna Morgen. Schön, dass Sie dabei sind. Guten Morgen.
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1: Für alle, die auf der Suche nach einer neuen Herausforderung, einer beruflichen Umorientierung sind, es gibt jede Menge Stellenangebote von Unternehmen aus der Region. Klicken wir doch mal rein. P&G Saan GmbH ist ein Unternehmen für Gebäudetechnik. Gesucht wird hier ein technischer Vertriebsmitarbeiter. Zu ihren Aufgaben gehören unter anderem die technische Beratung der Kunden im Bereich Gebäudetechnik, die Erstellung von Angeboten und Ausarbeitung individueller Lösungen und auch die Begleitung von Projekten vom Erstkontakt bis zur Umsetzung. Dazu sollten Sie eine abgeschlossene technische Ausbildung haben und auch Erfahrung im technischen Vertrieb oder Projektgeschäft. Das A10-Center hier in Wildau sucht in verschiedenen Bereichen. Aktuelle Stellenangebote gibt es direkt auf der Seite vom A10-Center Wildau unter a10center.de. BMW Wernicke in Wildau sucht eine Fachkraft für Teile und Zubehör für seinen Standort in Zossen. Dazu sollten Sie technisches Verständnis für Kfz oder Motorräder mitbringen, sowie sicheres Auftreten und Spaß am Umgang mit Menschen. Und außerdem werden hier Fahrzeugaufbereiter und Wäscher gesucht. Geboten wird hier eine Vollzeitstelle mit flexiblen Arbeitszeiten. Die Wildauer Wohnungsbaugesellschaft, die WIBO, sucht einen Leiter technischer Objektbetreuung. Zu den Aufgaben gehören unter anderem die fachliche Leitung des Bereichs technischer Objektbetreuung und die technische Betreuung und Instandhaltung des Wohnungsbestands. Dazu gehören auch die Budgetplanung und Budgetkontrolle. Und Uni Elektro in Mittenwalde sucht Techniker, Anlagenmechaniker für Fördertechnik. Zu ihren Aufgaben gehören die Instandhaltung, Wartung und Reparatur elektrischer Antriebssysteme sowie Baugruppen der elektrischen Steuerungs- und Regelungstechnik. Alle genauen Infos zu diesen und vielen weiteren Stellenausschreibungen bei uns unter radioskw.de und alle Stellenangebote richten sich an alle Geschlechter. Also bewerben Sie sich am besten gleich heute. Ich drücke Ihnen ganz, ganz fest die Daumen dafür.
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1: Die Stadtbibliothek Storkow feiert in diesem Jahr ihr 80-jähriges Bestehen. Seit ihrer Gründung im Jahr 1946 hat sie sich von einer kleinen Volksbücherei mit bescheidenem Bestand zu einer modernen, lebendigen Bildungseinrichtung entwickelt, die fest im kulturellen Leben der Stadt verankert ist. Was einst mit wenigen Regalen und einer kleinen Leserschaft begann, entwickelte sich über die Jahrzehnte hinweg zu einem wichtigen Anlaufpunkt für Generationen von Leserinnen und Lesern. Die Bibliothek erlebte zahlreiche Umzüge, viele bauliche Herausforderungen und gesellschaftliche Veränderungen, von provisorischen Unterbringungen über technische Neuerungen bis hin zur heutigen Unterbringung im historischen Ambiente der Burg Storkow. Zugleich gestaltet die Stadtbibliothek ganz aktiv den digitalen Wandel mit und ermöglicht so eine ganz zeitgemäße Teilhabe für alle Generationen durch die Online-, Streaming-Angebote und neue digitale Medien. Für Kinder sind der Bibliotheksausweis und viele zahlreiche Angebote kostenfrei. Und im Rahmen der großen Jubiläumstage vom 2. bis zum 4. Juni lädt die Stadtbibliothek zu einem abwechslungsreichen Veranstaltungsprogramm ein. Tickets für die kostenfreien Veranstaltungen sind nach einer Anmeldung in der Stadtbibliothek Storkow erhältlich.
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8: Und damit ist es 7 Uhr.
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8: Mit Susanne Trotzki. In Teilen Europas sorgt die aktuelle Hitzewelle für Rekordtemperaturen. In Frankreich gibt es nach Behördenangaben bereits 7 Todesfälle, die mit der Hitze zusammenhängen, darunter 5 Badeunfälle. In 8 Departements im Westen des Landes gilt die zweithöchste Warnstufe. Schon gestern waren dort die höchsten Temperaturen in einem Mai seit Beginn der Wetteraufzeichnung gemessen worden. Auch in Großbritannien gibt es eine historische Hitzewelle mit tropischen Nächten und mit bis zu 35 Grad Celsius tagsüber. An einem Bahnübergang in Belgien hat sich gestern ein schwerer Unfall ereignet. Wie offiziell mitgeteilt worden ist, sind ein Schulbus und ein Zug zusammengestoßen. An Bord des Busses waren 7 Schulkinder, eine Aufsichtsperson sowie der Fahrer. Beide Erwachsene sowie 2 Kinder kamen laut Außenminister Prévot ums Leben. Der Zusammenstoß ereignete sich gestern nördlich der Hauptstadt Brüssel. Auf Bildern von Überwachungskameras ist einem Sprecher der Bahngesellschaft zufolge zu sehen, dass der Schulbus trotz geschlossener Schranke auf dem Bahnübergang fuhr. Mit einer groß angelegten Aktion sind Zollbeamte in ganz Brandenburg gegen Schwarzarbeit und illegale Beschäftigung vorgegangen. Fast 30 Gastronomie- und Beherbergungsbetriebe wurden kontrolliert. In insgesamt 27 Fällen wurden Strafverfahren eingeleitet, wie die Polizei mitteilte. Dazu kommen 66 Ordnungswidrigkeitsverfahren. Es geht unter anderem um den Verdacht, dass Sozialversicherungsbeiträge nicht gezahlt wurden oder sich Beschäftigte illegal hier aufhalten. Die Bundesregierung verurteilt die jüngsten russischen Angriffe auf die Ukraine scharf und hat deswegen den russischen Botschafter einbestellt. Moskau setze auf Terror und Eskalation, hieß es vom Auswärtigen Amt. Man werde sich aber nicht einschüchtern lassen und die Ukraine weiter unterstützen. Am Wochenende war unter anderem die Hauptstadt Kiew unter starken Beschuss geraten. Viele zivile Gebäude wurden getroffen. Gestern kündigte Moskau weitere Angriffe an. Die deutsche Eishockey-Nationalmannschaft ist wieder in der Vorrunde einer Weltmeisterschaft ausgeschieden. Zwar hatte das Team bei der WM in der Schweiz gestern zum Abschluss der Gruppenphase gegen Außenseiter Großbritannien gewonnen, aber das hat nicht gereicht. Lettland hat gestern mit dem Sieg über Ungarn seinen eigenen Viertelfinaleinzug gesichert und das Aus für Deutschland damit besiegelt.
9: Soweit das Neueste aus der Radio SKW Nachrichtenredaktion. Das Wetter.
10: Schön geht es in diesem Mittwochmorgen mit aktuell 17 Grad, im Tagesverlauf durchaus angenehm 23 Grad maximal. In der kommenden Nacht um 9 Grad und morgen ähnlich wie heute, also viel, viel Sonne, es bleibt trocken bei maximal 22 Grad.
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10: Auf der A10 östlicher Berliner Ring zwischen Dreieck-Spreeau und Erkner wird in beiden Richtungen die Fahrbahn erneuert und das bis Ende August. A12 Frankfurt-Berlin zwischen Briesen und Fürstenwalde West, auch hier in beiden Richtungen, da geht es nur einspurig wegen Bauarbeiten voran und es kann sich immer wieder stauen. Hier bei uns in Wildau wird auch gebaut, auf der Richard-Sorge-Straße Richtung Königs Wusterhausen gibt es eine Sperrung. Nach Königs Wusterhausen geht es jetzt nur über die Bergchausseestraße und die B179. Stadtverkehr lebt in Berlin, Baumschulenweg, Johannisthaler Chaussee in Höhe der A113, Anschluss Johannisthaler Chaussee, hier sind die Ampeln ausgefallen. Köpenick-Kliniker Straße Richtung Kliniker Weg, Stau mit 10 Minuten. Und noch einmal Köpenick-Rudolf-Röhl-Allee. In beiden Richtungen gibt es dichter Verkehr und Stau mit 5 bis 10 Minuten. 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
10: A113 Richtung Schönefelder Kreuz hinter dem Waltersdorfer Dreieck. Wernsdorf, Wernsdorfer Straße, Dankeschön an Marcel. Und auf der Landstraße in Rangsdorf Richtung Großmachnow. Und wenn Sie auch noch was gesehen haben unterwegs, Staus, Blitzer, Verkehrsbehinderungen, können Sie das gerne melden und ergänzen. Entweder telefonisch oder auch per WhatsApp unter 03375 52 73 60. Da, wo Sie jetzt unterwegs sind, wünsche ich eine gute, eine unfallfreie Fahrt.
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10: Und damit ist es 7:04 an diesem Mittwoch, dem 27. Mai auf der Burg Biesko. Da kann man nicht nur Ausstellungen, ein wirklich fantastisches Kulturprogramm erleben, sondern man kann hier auch arbeiten und leben. Und zwar als Burgschreiber, als Burgschreiberin. Und die habe ich vor Ort getroffen und mehr dazu gleich hier.
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0: 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Wussten Sie, dass man die Burg Beeskow nicht nur besuchen kann, sondern sogar dort richtig leben und wohnen kann? Das Amt Burgschreiber, Burgschreiberin zu Beeskow besteht bereits seit dem Jahr 1993 und wird vom Landkreis Oder-Spree und der Stadt Beeskow für die Dauer von 5 Monaten ausgeschrieben. Ich war vor Ort auf der Burg Beeskow und habe mich über das Amt des Burgschreibers mit Stefanie Lubasch von der Sachgebietsleitung der Burg Beeskow unterhalten.
1: Also das Amt gibt es seit 1993 und das war damals eine gemeinsame Aktion des Landkreises mit der Stadt Beeskow zusammen. Und das ist es bis heute. Also wir haben uns ein bisschen in der Zeit geändert. Früher war das mal ein halbes Jahr, jetzt haben wir 5 Monate. Das hängt einfach auch damit zusammen, dass das Geld fürs Stipendium nicht wirklich mehr geworden ist. Wir aber gesagt haben, wir möchten gerne die Leute auch so ausstatten, dass es einen Sinn ergibt. Genau, und was ist es? Ja, also man kommt zu uns. Wir haben hier eine wunderschöne kleine Burgschreiberwohnung und da darf man dann 5 Monate sein und schreiben. Und wir machen keine Vorschriften, man darf schreiben, was man will, man darf an dem weiterarbeiten, woran man gerade arbeitet. Aber wir wünschen uns natürlich, dass man auch ein paar kleine Texte zum Ort vielleicht macht, zur Stadt macht, zu den Leuten macht. Und uns sind natürlich die Burgschreiber und Burgschreiberinnen die Liebsten, die es auch schaffen, ich sag mal, zur Bevölkerung einen Kontakt aufzubauen, also mit den Leuten ins Gespräch zu kommen hier, weil die Beeskower und Beeskowerinnen haben schon richtig Lust darauf. Also man wird hier auch angesprochen und die wissen auch, wer hier wohnt. Und bei manchen haben wir auch, da steht dann mal ein Näpfchen Honig vor der Tür oder der hat dann irgendwo in einem Interview mal gesagt, er steht auf Wollsocken, dann liegt plötzlich ein paar da. Also sowas gibt es auch. Also das ist hier schon eine Sache, das mag man in der Stadt und da lebt man auch gerne mit.
0: Sie haben den einen oder anderen Burgschreiber, die eine oder andere Burgschreiberin schon begleitet. Was ist für Sie so das Besondere daran? Was finden Sie auch vielleicht so faszinierend daran?
1: Also für mich ist natürlich das Tolle, dass wir hier immer wieder neue Leute kennenlernen mit ganz unterschiedlichem Background. Also wir haben sehr junge Leute hier gehabt, wir haben ältere Leute gehabt, wir haben Leute mit einer, ich sag mal, mit einer Ostbiografie. Wir haben Leute hier gehabt, die kamen aus Österreich oder aus der Schweiz. Wir haben Frauen, Männer, also alles. Wir hatten eine Transfrau hier. Das war für uns auch was ganz Neues. Das mussten wir erstmal lernen und das ist so toll. Also das macht es eigentlich auch aus. Das voneinander lernen, die Perspektive mal zu wechseln, den Blick zu wechseln und also neue Eindrücke von außen zu bekommen und dann eben auch Eindrücke mitzugeben, die dann wieder rausgehen in die Welt. Und es gibt halt viele Burgschreiber, Burgschreiberinnen, die lassen gar nicht mehr los. Also es gibt einige, die kommen immer wieder, also die fragen dann noch an. Man kann ja, wir haben ja auch mehrere Räume noch, wo man sich einmieten kann. Die kommen dann immer wieder und wollen mal für ein paar Tage hier sein, weil sie einfach so gerne hier sind oder hier auch Kontakte geknüpft haben. Und die fragen dann eben immer wieder an. Und mitunter entstehen auch persönliche Beziehungen daraus. Das ist natürlich dann am allerschönsten. Die trägt man dann mit und das ist einfach toll.
0: Und natürlich habe ich auch die aktuelle Burgschreiberin der Burg Beeskow kennengelernt. Dazu gleich hier bei Radio SKW.

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1: Zur Eindämmung des Newcastle-Ausbruchs hier im Landkreis Dahme-Spreewald hat das Ministerium für Land- und Ernährungswirtschaft, Umwelt- und Verbraucherschutz des Landes Brandenburg zusätzliche Maßnahmen angeordnet. Ab sofort treten landkreisweit weitere Schutzmaßnahmen in Kraft. So untersagt das Amt für Veterinärwesen und Verbraucherschutz des Landkreises sämtliche Geflügelschauen sowie Veranstaltungen mit Geflügel, darunter Märkte, Messen und Taubenauflässe. Seit Anfang März wurden im Landkreis mehrere Ausbrüche der hochansteckenden Geflügelkrankheit Newcastle Disease festgestellt. In den letzten Tagen sind zwar keine neuen Fälle dazugekommen, dennoch bleibt die Lage angespannt, wird weiterhin intensiv überwacht. Tierhalter sind aufgefordert, ihre Tiere aufmerksam zu beobachten und bei Krankheitssymptomen umgehend das Amt für Veterinärwesen und Verbraucherschutz des Landkreises zu informieren. Und das unter anderem per Mail an veterinäramt@dahme-spreewald.de.
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5: Und damit ist es 37:30.
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7: Mit Jörg Trotzki. Nach der Berliner Wirtschaft drängen nun auch Brandenburger Wirtschaftsverbände auf eine Bewerbung der Region für eine Expo 2035. In einem offenen Brief an die Regierungschefs Woidke und Wegner heißt es, eine Bewerbung für die Weltausstellung hätte große Chancen, Brandenburg und Berlin und die ostdeutschen Bundesländer voranzubringen. Deshalb sollte die Bewerbung mit deutlich größerem politischem Engagement vorangetrieben werden. Unterstützung bekommen die Wirtschaftsverbände unter anderem von Tesla, der Mittelbrandenburgischen Sparkasse, der LEAG und von Hochschulen. Viele Brandenburger und Berliner leben allein. Der sogenannte Ein-Personen-Haushalt sei in beiden Bundesländern die häufigste Haushaltsform, so die Statistiker. Sie haben aktuell die neuesten Zahlen vorgestellt. Danach gibt es vor allem in Frankfurt-Oder und Cottbus besonders viele Ein-Personen-Haushalte. In Berlin ist jeder dritte Alleinlebende über 65 Jahre alt. Der Branitzer Park in Cottbus ist aktuell ein Denkmallabor. Das Forschungsprojekt der Technischen Uni Dortmund beschäftigt sich dabei mit der Zukunft des Denkmalschutzes, vor allem vor dem Hintergrund des Klimawandels. Ziel sei es, innovative Ansätze zu entwickeln, um Kulturerbe und Klimaschutz miteinander zu verbinden. Dabei wird vor allem das Modellprojekt Neue Branitzer Baumuniversität in den Fokus genommen, heißt es weiter. Für die Öffentlichkeit gibt es heute Abend und am Freitagabend bei freiem Eintritt Infoveranstaltungen. Die Staatsanwaltschaft Potsdam hat, wie erwartet, ein Ermittlungsverfahren gegen den Schauspieler Christian Ulmen eingeleitet. Es steht im Zusammenhang mit der von seiner Ex-Frau, der Schauspielerin Colleen Fernandes, erhobenen Vorwürfe, heißt es. Konkret geht es um mehrere Vorfälle von körperlicher Gewalt im Rahmen häuslicher Gewalt aus den Jahren 2022 und 2023, heißt es weiter. Christian Ulmen bestreitet diese. Die Vorwürfe wegen sogenannter digitaler Gewalt sind noch in der Prüfung. Vor einem Monat hatte die Staatsanwaltschaft im schleswig-holsteinischen Itzehoe die Akten an die Staatsanwaltschaft Potsdam übergeben, weil Potsdam vor Mallorca der Wohnsitz der beiden Schauspieler war.
6: 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Das Wetter.
5: Was für sehenswerte Aussichten an diesem Mittwochmorgen. Aktuell 18 Grad hier bei uns in Wildau-Soche, Mittenwalde und Torkow. Es bleibt ein wirklich toller Frühsommertag mit 23 Grad maximal. In der kommenden Nacht um 9 Grad, also nicht mehr ganz so warm. Morgen dafür ähnliche Aussichten wie heute, also ganz viel Sonnenschein. Es bleibt trocken bei maximal 22 Grad.
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5: A12 Frankfurt-Berlin zwischen Briesen und Fürstenwalde West in beiden Richtungen ist nur eine Spur frei. Hier kann es sich immer wieder stauen. Hier bei uns in Wildau, Richard-Sorge-Straße Richtung Königs Wusterhausen gibt es eine Sperrung. Nach Königs Wusterhausen geht es jetzt nur über die Berg- und Chausseestraße und die B179. Erkner, die Friedrichstraße ist zwischen Kreisverkehr und Seestraße in beiden Richtungen gesperrt. Auf der Umfahrung Fangschleusenstraße Richtung Erkner Stau mit 5 Minuten. Stadtverkehr Berlin, Baumschulenweg, Johannisthaler Chaussee in Höhe der A113, Anschluss Johannisthaler Chaussee sind weiterhin die Ampeln ausgefallen und Stau gibt es heute Morgen in Köpenick einmal auf der Glienicker Straße mit 10 Minuten, Malsdorfer Straße Stau mit 10 Minuten und Mückeseedamm Stau stadteinwärts ebenfalls mit 10 Minuten. 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
5: A113 Richtung Schönefelder Kreuz hinter dem Waltersdorfer Dreieck. Wernsdorf, Wernsdorfer Straße, Dankeschön an Marcel. Und auf der Landstraße Rangsdorf Richtung Großmachnow. Und wenn Sie auch noch was gesehen haben unterwegs, Staus, Blitzer, Verkehrsbehinderung, können Sie das gerne melden und ergänzen. Entweder rufen Sie an oder Sie schicken das Ganze als WhatsApp direkt hier ins Studio zu mir unter 033 75 52 73 60. Da, wo Sie jetzt unterwegs sind, wünsche ich eine gute, eine unfallfreie Fahrt. Damit ist es 8:04 an diesem Mittwochmorgen. Vorhin habe ich Ihnen das Prinzip der Burgschreiberin des Burgschreibers zu Beeskow auf der Burg Beeskow mal ganz genau erklären lassen, also was das eigentlich ist, was für ein Amt, was das beinhaltet. Und dann habe ich die amtierende aktuelle Burgschreiberin getroffen, die jetzt noch bis zum Sonntag auf der Burg Beeskow residiert. Und diese Begegnung, die gibt es gleich nochmal hier nach dem Classic Hit dieser Stunde bei Radio SKW und Susanne Morgen. Schön, dass Sie dabei sind. Guten Morgen.

0: Hier ist Radio SKW. 5 Monate hat Lu Lingwen auf der Burg Beeskow als Burgschreiberin gearbeitet. Sie hat die Region erkundet und ist den hier lebenden Menschen begegnet und hat sich auch die Geschichten der Beeskower und Beeskowerinnen erzählen lassen. Und ich habe sie auf der Burg Beeskow getroffen.
1: Wir würden gerne wissen, wie so eine Burgschreiberin eigentlich jeden Tag lebt. Also haben Sie ja. stellen Sie sich einen Wecker und sagen, um 6 Uhr, jetzt stehe ich auf, es geht hinein in den Tag? Oder
2: das nicht, das nicht. Ich wache auf und dann bin ich immer erstaunt, dass die Techniker oder Hausmeister schon unterwegs sind. Oder manchmal so, hier ist ja Kulturamt, ne? Manche Mitarbeiter schon mir eine Mail geschickt haben. Und dann dachte ich immer, oh meine Güte, ich bin ja so faul. Die sind ja alle schon unterwegs und arbeiten schon. Und dann versuche ich mir Mühe zu geben, schnell wach zu werden und anfangen zu arbeiten. Ja. Ja.
1: Also sind die ganz alleine hier auf der Burg im Grunde genommen?
2: Nur wenn keine Künstler da sind, dann bin ich nachts allein. Aber meistens, wenn ich aufwache, ist schon jemand da.
1: Sie sind die 33. Burgschreiberin. Macht das stolz?
2: Ja.
1: Ist das manchmal so ein Gefühl, dass man denkt, ach.
2: Ja, also es wurde mir auch gesagt, gerade in meinem Jahrgang sozusagen, haben 58 Autoren beworben. Und jeder Autor muss ja schon mindestens ein Buch, ich glaube sogar mehr, veröffentlicht haben. Ne? Und das war ein Rekord, ja. Hm. Deswegen fühle ich mich natürlich schon stolz, dass ich ausgewählt wurde.
1: Was glauben Sie denn, was wird die Burg Beeskow mit Ihnen machen?
2: Na, ich habe mich beworben mit 2 Märchen und dann einen Auszug aus einem Roman und vorwiegend mit Märchen. Mhm. Und ich habe auch gesagt, ich habe ein Märchenprojekt hier vor. Ne? Deswegen werde ich hier Märchen schreiben. Ne? Also 2 Märchen, einmal über die Burg oder einmal eine Burg im Zentrum stehend. Ne? Und einmal über Günter de Bruijn. Deswegen denke ich, ja, die Burg würde mit mir machen, dass ich ein Märchen aus der Burg schreibe.
0: Bei ihrer Abschiedslesung jetzt am kommenden Sonntag wird Lu Lingwen Texte vorstellen, die sie während der Zeit als Burgschreiberin geschrieben hat. Mehr zu der aktuellen Burgschreiberin, ihrem besonderen Arbeitsplatz auf der Burg Beeskow, gibt es bei uns auf unseren Social-Media-Kanälen Instagram und Facebook @radio_skw.

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1: Die Stadtbibliothek Storkow feiert in diesem Jahr ihr 80-jähriges Bestehen. Seit ihrer Gründung im Jahr 1946 hat sie sich von einer kleinen Volksbücherei mit bescheidenem Bestand zu einer modernen, lebendigen Bildungseinrichtung entwickelt, die fest im kulturellen Leben der Stadt verankert ist. Was einst mit wenigen Regalen und einer kleinen Leserschaft begann, entwickelte sich über die Jahrzehnte hinweg zu einem wichtigen Anlaufpunkt für Generationen von Leserinnen und Lesern. Die Bibliothek erlebte zahlreiche Umzüge, viele bauliche Herausforderungen und gesellschaftliche Veränderungen, von provisorischen Unterbringungen über technische Neuerungen bis hin zur heutigen Unterbringung im historischen Ambiente der Burg Storkow. Zugleich gestaltet die Stadtbibliothek ganz aktiv den digitalen Wandel mit und ermöglicht so eine ganz zeitgemäße Teilhabe für alle Generationen durch die Onleihe, Streaming-Angebote und neue digitale Medien. Für Kinder sind der Bibliotheksausweis und viele zahlreiche Angebote kostenfrei. Und im Rahmen der großen Jubiläumstage vom 2. bis zum 4. Juni lädt die Stadtbibliothek zu einem abwechslungsreichen Veranstaltungsprogramm ein. Tickets für die kostenfreien Veranstaltungen sind nach einer Anmeldung in der Stadtbibliothek Storkow erhältlich.
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0: Und damit ist es genau 8 Uhr.
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0: Mit Susanne Trotzki. In Teilen Europas sorgt die aktuelle Hitzewelle für Rekordtemperaturen. In Frankreich gibt es nach Behördenangaben bereits 7 Todesfälle, die mit der Hitze zusammenhängen, darunter 5 Badeunfälle. In 8 Departements im Westen des Landes gilt die zweithöchste Warnstufe. Schon gestern waren dort die höchsten Temperaturen in einem Mai seit Beginn der Wetteraufzeichnung gemessen worden. Auch in Großbritannien gibt es eine historische Hitzewelle mit tropischen Nächten und mit bis zu 35 Grad Celsius tagsüber. An einem Bahnübergang in Belgien hat sich gestern ein schwerer Unfall ereignet. Wie offiziell mitgeteilt worden ist, sind ein Schulbus und ein Zug zusammengestoßen. An Bord des Busses waren 7 Schulkinder, eine Aufsichtsperson sowie der Fahrer. Beide Erwachsene sowie 2 Kinder kamen laut Außenminister Prévot ums Leben. Der Zusammenstoß ereignete sich gestern nördlich der Hauptstadt Brüssel. Auf Bildern von Überwachungskameras ist einem Sprecher der Bahngesellschaft zufolge zu sehen, dass der Schulbus trotz geschlossener Schranke auf dem Bahnübergang fuhr. Mit einer groß angelegten Aktion sind Zollbeamte in ganz Brandenburg gegen Schwarzarbeit und illegale Beschäftigung vorgegangen. Fast 30 Gastronomie- und Beherbergungsbetriebe wurden kontrolliert. In insgesamt 27 Fällen wurden Strafverfahren eingeleitet, wie die Polizei mitteilte. Dazu kommen 66 Ordnungswidrigkeitsverfahren. Es geht unter anderem um den Verdacht, dass Sozialversicherungsbeiträge nicht gezahlt wurden oder sich Beschäftigte illegal hier aufhalten. Die Bundesregierung verurteilt die jüngsten russischen Angriffe auf die Ukraine scharf und hat deswegen den russischen Botschafter einbestellt. Moskau setze auf Terror und Eskalation, hieß es vom Auswärtigen Amt. Man werde sich aber nicht einschüchtern lassen und die Ukraine weiter unterstützen. Am Wochenende war unter anderem die Hauptstadt Kiew unter starken Beschuss geraten. Viele zivile Gebäude wurden getroffen. Gestern kündigte Moskau weitere Angriffe an. Die deutsche Eishockey-Nationalmannschaft ist wieder in der Vorrunde einer Weltmeisterschaft ausgeschieden. Zwar hatte das Team bei der WM in der Schweiz gestern zum Abschluss der Gruppenphase gegen Außenseiter Großbritannien gewonnen, aber das hat nicht gereicht. Lettland hat gestern mit dem Sieg über Ungarn seinen eigenen Viertelfinaleinzug gesichert und das Aus für Deutschland damit besiegelt.
12: 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Das Wetter.
0: Sonnig und schön durch den Mittwochmorgen. Aktuell 18 Grad, im Tagesverlauf 23 Grad bei 4 Sonnenschein. In der kommenden Nacht um 9 Grad und morgen wiederholt sich das Wetter. Also wir bekommen viel Sonne, es bleibt trocken und es bleibt durchaus angenehm mit maximal 22 Grad morgen am Donnerstag.
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0: A12 Richtung Berliner Ring zwischen Rose und Briesen ist die linke Spur gesperrt. Hier werden die Schutzplanken erneuert. In diesem Bereich gibt es Stop and Go mit 5 Minuten. Hier bei uns in Wildau, Richard-Sorge-Straße Richtung Königs-Wusterhausen. Halbseitige Sperrung. Nach Königs-Wusterhausen geht es jetzt nur noch über die Bergchausseestraße und B179. Aktuell Bergstraße Richtung Hoher Lehme, Stau mit 5 Minuten. In Königs-Wusterhausen gibt es Stau auf der Berliner Straße mit 5 Minuten, L400. Königs-Wusterhausener Straße Richtung Waltersdorf, Stau mit 10 Minuten. Erkner, die Friedrichstraße ist zwischen Kreisverkehr und Seestraße in beiden Richtungen gesperrt. Auf der Neuzittauer Straße Richtung Erkner Stau mit einer guten Viertelstunde und Fangschleusenstraße Richtung Erkner Stau mit 10 Minuten. Fürstenwalder Rauner Straße Stau mit 5 Minuten. Und Stadtverkehr Berlin, Baumschulenweg, Johannisthaler Chaussee. In Höhe der A113 Anschluss Johannisthaler Chaussee sind die Ampeln ausgefallen. Bitte Vorsicht. Köpenick, Glienicker Straße Richtung Glienicker Weg, Stau mit 10 Minuten. Und noch einmal Köpenick, Müggelsee, Stadt einwärts gibt Stau mit 10 Minuten. 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
0: A113 Richtung Schönefelder Kreuz hinter dem Waltersdorfer Dreieck. Ziegenhalt, Wernsdorfer Straße, Alte Kaserne. Dankeschön an Clemens per WhatsApp. Und Erkner, Buchhorster Straße. Und wenn Sie auch noch was gesehen haben unterwegs, Staus, Blitzer, Verkehrsbehinderung, können Sie das gerne melden und ergänzen. Entweder rufen Sie an oder Sie machen es wie Clemens und schicken einfach eine WhatsApp direkt hier ins Studio zu mir unter 033 75 52 73 60. Da, wo Sie jetzt unterwegs sind, wünsche ich eine gute, eine unfallfreie Fahrt.
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0: 8 Minuten an diesem Mittwoch. Es ist Zeit, wieder einen neuen Polizeireport hier aufs Tapet zu bringen. Und da geht es nämlich rauf aufs Wasser. Das natürlich sicher. Und jede Menge Tipps, wie Sie wirklich sicher sich auf dem Wasser bewegen, das gibt's gleich hier. Schön, dass Sie dabei sind. Guten Morgen.
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2: Und heute geht es ans und ins Wasser und die Wassersportsaison. Dazu jetzt der Sprecher der Polizeidirektion Süd, Lutz Miersch. Guten Tag.
3: Guten Tag aus Cottbus.
2: Herr Miersch, wir wollen uns aufs Wasser begeben und das natürlich sicher. Ziehen wir erstmal ein bisschen Bilanz. Das Pfingstwochenende liegt hinter uns. Wie sind denn so die, die Bilanz aus wasserheitstechnischer Sicht, aus der Polizeisicht?
3: Na, zuerst mal die positive Nachricht. Wir haben keine schweren Sportbootunfälle, Fahrgastschiffunfälle oder Schleusenschäden. Aber unsere Kollegen waren nichtsdestotrotz auf allen Gewässern unterwegs. Wir haben ja nicht nur ihren Krossinsee und den Hutschtesee um die Ecke rum, den Zeutner, sondern auch den Schwielersee und den Spreewald. Und da waren unsere Kollegen durch die Bank unterwegs, haben auch Kontrollen durchgeführt, leider mit sehr ernüchterndem Ergebnis, weil nicht jeder Bootsführer nüchtern unterwegs war.
2: Das heißt, also da waren die Kontrollen verstärkt. Ansonsten, was ist noch aufgefallen?
3: Die Bootsführer oder die delegierten Rudergänger sind sich oftmals nicht im Klaren, wenn sie berauscht ein Boot führen. Auch im privaten Sportbootbereich ist oftmals ihr eigener Führerschein an Land genauso unterwegs, wenn sie mit einem Wert oberhalb der Ordnungswidrigkeit erwischt werden. Also bei uns waren es diesmal am Zeutner See bei Eichwalde gleich 5 Bootsführer, die einer mit Cannabis und die anderen mit Alkohol angetroffen wurden. Die werden natürlich jetzt mit einem Ordnungswidrigkeiten oder Strafverfahren rechnen müssen. Aber wie gesagt, eine Behörde, die dann solche Verstöße verfolgt, das ist dann das Schifffahrtsamt, macht natürlich auch immer die Benachrichtigung an das Straßenverkehrsamt. Und dann kann es sein, dass der Mopedschein oder der Autoführerschein und anderes auch in Gefahr ist. Weil diese Behörden möchten sich natürlich davon überzeugen, ob sie noch dazu in der Lage sind, charakterlich und gesundheitlich ein Fahrzeug im öffentlichen Straßenverkehr zu führen.
2: Und damit rechnet wahrscheinlich auch erstmal keiner, ne? Dass das natürlich auch auf der Straße seine Konsequenz hat, wenn ich mit eben Alkohol oder Drogen am Steuer auch auf dem Wasser erwischt werde.
3: Ich bin fest davon überzeugt, dass sich da nicht jeder Bootsführer darüber im Klaren ist. Was anderes ist es, wenn jemand gewerblich unterwegs ist mit einem Fahrgastschiff oder mit Gefahrgut, die sind sich dann aufgrund ihres Berufsausweises oftmals schon im Klaren, obwohl wir da auch einen Ausreißer hatten im Spreewald. Wir haben einen jungen Mann anhalten müssen, der hatte 5 Fahrgäste vorne drin und trotzdem dreifacher positiver Drogenanschlag. Also Cannabis, Amphetamine und Kokain, alles auf einmal, da ist natürlich die Konsequenz wesentlich schärfer, weil in dem Fall ist es ja eine gewerbliche Schifffahrt. Und das kommt noch was anderes dazu, wir haben ja die Hitze, also auch geringe Mengen Alkohol und die entsprechende Sonne und der Fahrtwind können dann auch zu Ausfallerscheinungen führen. Wenn Sie also gegen die Daumen von einer Schleuse krachen oder sonst irgendwelche gefährlichen Manöver machen, so wird auch auf dem Schwielersee Streife gefahren, dass die Kollegen darauf aufmerksam werden und eine Kontrolle fordern. Und dann kann selbst auch eine geringe Menge Alkohol, die im Ordnungswidrigkeitenbereich ist, durchaus dazu führen, wegen der Ausfallerscheinung, dass ein Verfahren gegen sie eröffnet wird.
2: Wo wir schon dabei sind, jetzt haben wir einmal ganz klar, keine Drogen, kein Alkohol am Steuer, auch auf dem Wasser. Was sollte man noch auf jeden Fall mitnehmen, beherzigen? Was geben Sie heute unseren Hörerinnen und Hörern mit, Herr Miersch?
3: Ja, nicht nur, wenn Sie Senioren oder Kinder mit im Boot haben, im privaten Bereich, auch für sich selber, bitte bedenken Sie, Sie empfinden die Sonneneinstrahlung, die Hitze, wenn Sie auf dem Wasser sind, wesentlich später, wesentlich schwächer. Wir wollen nicht riskieren, dass irgendein Boot führerlos treibt, weil der Mensch das Bewusstsein verloren hat. Also Hut auf, Zeiten beachten und auch was zu trinken mitnehmen. Das sind alles Sachen, die als selbstverständlich gelten. Und auch wenn man ein ausgezeichneter Schwimmer ist, die Schwimmweste empfehlen wir trotzdem nach wie vor seit Jahrzehnten, weil durch den Schreck des Sturzes ins Wasser kann man auch das Bewusstsein verlieren. Und unsere Lebensretter und unsere Kollegen sind nicht scharf drauf, einen Leichnam aus dem Gewässer zu bergen.
2: Absolut. Und das eine ist natürlich die Sicherheit an und auf dem Wasser. Und dann ist das ja, wir reden ja auch von Wertgegenständen, ne? Also so ein Boot hat ja auch seinen Grundwert, hat ja auch eine Wertigkeit. Wie ist es mit dem, was mir lieb und teuer ist? Wie kann ich das schützen? Was sollte man da beachten?
3: Ja, am Anfang der Saison geben wir nicht nur die Bootsliebhaber, sondern auch die Bootsdiebe wieder auf Tour. Es deutet sich an, dass es auch in dieser Saison so anfängt.

0: uns bewegen können. Und ich sage herzlichen Dank an den Sprecher der Polizeidirektion Süd, Lutz Miersch. Dankeschön.
1: Sehr gern.
0: Und damit allen einen sicheren, einen ungetrübten Spaß natürlich auf dem Wasser. Infos, was es da zu beachten gilt, gibt es auch unter polizei.brandenburg.de.
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1: Zur Eindämmung des Newcastle-Ausbruchs hier im Landkreis Dahme-Spreewald hat das Ministerium für Land- und Ernährungswirtschaft, Umwelt- und Verbraucherschutz des Landes Brandenburg zusätzliche Maßnahmen angeordnet. Ab sofort treten landkreisweit weitere Schutzmaßnahmen in Kraft. So untersagt das Amt für Veterinärwesen und Verbraucherschutz des Landkreises sämtliche Geflügelschauen sowie Veranstaltungen mit Geflügel, darunter Märkte, Messen und Taubenauflässe. Seit Anfang März wurden im Landkreis mehrere Ausbrüche der hochansteckenden Geflügelkrankheit Newcastle Disease festgestellt. In den letzten Tagen sind zwar keine neuen Fälle dazugekommen, dennoch bleibt die Lage angespannt, wird weiterhin intensiv überwacht. Tierhalter sind aufgefordert, ihre Tiere aufmerksam zu beobachten und bei Krankheitssymptomen umgehend das Amt für Veterinärwesen und Verbraucherschutz des Landkreises zu informieren. Und das unter anderem per Mail an veterinäramt@dahme-spreewald.de.
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1: 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Und damit ist es 8.30 Uhr, halb neun.
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7: Michael Trotzki. Der BER beendet das Angebot, Zeitfenster für Sicherheitskontrollen zu buchen. Das teilte der Flughafen auf seiner Webseite mit. Als Grund wird die deutlich rückläufige Nachfrage des Service BER Runway genannt. Dieser wurde im Corona-Sommer 2022 eingeführt. Doch 90% der Reisenden, die zuvor einen Slot gebucht hatten, haben diesen dann doch nicht in Anspruch genommen. Die Passagiere nutzten stattdessen die CT-Scanner in den Bereichen 1 und 5, heißt es. Dort müssen Flüssigkeiten mit bis zu einer Menge von 2 Litern nicht mehr aus dem Handgepäck genommen werden, was als Erleichterung gegenüber dem BER-Runway angesehen werde, heißt es weiter. In Frankfurt-Oder wurde nun die erste Cannabis-Ernte an die Mitglieder des Vereins Oderblüten ausgegeben. Von der Vereinsgründung bis zur Abgabe der getrockneten Blüten an die rund 30 Mitglieder habe es damit 2 Jahre gedauert, heißt es. Der Vorstand des Vereins sagte weiter, man sei stolz, Cannabis anbieten zu können und so nicht mehr auf den Schwarzmarkt oder die organisierte Kriminalität angewiesen zu sein. Zugleich wurde betont, dass der legale Cannabisanbau aufgrund der Bürokratie eine echte Herausforderung sei. Jedes einzelne Gramm müsse nachgewiesen werden von der Ernte bis zum Verkauf. Gesetzlich vorgeschrieben ist auch ein Präventionsbeauftragter. Im Fall eines verschleppten Berliner Geschäftsmannes gibt es eine Festnahme. Von der Polizei heißt es aktuell, dass ein Tatverdächtiger bereits am 12. Mai in Untersuchungshaft genommen wurde. Er soll Ende April den Berliner Geschäftsmann mit einem Transporter verschleppt haben. Das Opfer ist seitdem verschwunden. Geklärt wird aber gerade, ob es sich bei der letzten Freitag in einem Potsdamer Waldstück gefundenen Leiche eben um diesen Berliner handelt. Alles deutet wohl darauf hin. Ermittlungsergebnisse, sagt die Polizei, soll es noch in dieser Woche geben.
2: Soweit das Neueste aus der Radio SKW Nachrichtenredaktion.
6: das Wetter.
1: Mit Sonne durch die Mitte der Woche und aktuell 18 Grad in Königs Wusterhausen, Sorchen-Schulzendorf und Heidesee. Es bleibt heute schön bei 23 Grad. In der kommenden Nacht heißt es durchatmen bei 9 Grad. Morgen viel, viel Sonne, es bleibt trocken mit Tageshöchstwerten um 22 Grad.
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1: A10 südlicher Berliner Ring Richtung Dreieck-Spreeau zwischen Dreieck-Nutetal und Ludwigsfelde West ist die rechte Spur gesperrt. Hier wird an der Brücke gearbeitet. A10 östlicher Berliner Ring Richtung Dreieck-Barnim zwischen Erkner und Rüdersdorf wegen Reinigungsarbeiten ist die rechte Spur gesperrt. Hier gibt es Stop and Go mit 5 Minuten. A12 Richtung Berliner Ring zwischen Rose und Briesen ist die linke Spur gesperrt. Hier werden die Schutzplanken erneuert. In diesem Bereich ebenfalls Stop and Go mit 5 Minuten. Hier bei uns in Wildau Richard-Sorge-Straße Richtung Königs-Wusterhausen halbseitig gesperrt. Nach KW geht es jetzt nur über die Berg- und Chausseestraße und die B179. Hier kann es sich immer wieder stauen. Stau gibt es aktuell in Königs Wusterhausen auf der Tiergartenstraße mit gut 5 Minuten und im Landkreis Märkisch-Oderland der L33. Zwischen dem Abzweig nach Alt-Landsberg und der A10 Anschlussstelle Marzahn hat es einen Unfall gegeben und hier staut es sich. Und nach Erkner, die Friedrichstraße ist zwischen Kreisverkehr und Seestraße in beiden Richtungen gesperrt. Auf den Umfahrungen Fangschleusenstraße und Rudolf-Breitscheid-Straße Stau mit jeweils 5 Minuten. Stadtverkehr Berlin A100 Richtung Treptow zwischen Tunnel Innsbrucker Platz und Kreuz Schöneberg wegen Reinigungsarbeiten ist die rechte Spur gesperrt. Köpenick-Glienicker Straße Richtung Glienicker Weg Stau mit 10 Minuten und in der Gegenrichtung Stau mit 5 Minuten. 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
1: Ziegenhals, Wernsdorfer Straße, Alte Kaserne. Dankeschön an Clemens, das kam per WhatsApp. B246 Telz in beiden Richtungen und der L74 am Mellensee. Und wenn Sie auch noch was gesehen haben unterwegs, Staus, Blitzer, Verkehrsbehinderungen, können Sie das gerne melden und ergänzen. Entweder rufen Sie an oder Sie machen es wie Clemens und schicken das Ganze ganz unkompliziert per WhatsApp direkt hier ins Studio zu mir unter 033 75 52 73 60. Da, wo Sie unterwegs sind, wünsche ich eine unfallfreie Fahrt. Damit ist es 8:05 an diesem Mittwochmorgen. Neues Aktuelles aus der Radio SKW Bonusbox, die gute Nachricht des Tages und der Blick ins Bio-Wetter. Das alles hier in dieser halben Stunde bei Radio SKW und Susanna Morgen. Hey, Lady.

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1: Die Stadtbibliothek Storkow feiert in diesem Jahr ihr 80-jähriges Bestehen. Seit ihrer Gründung im Jahr 1946 hat sie sich von einer kleinen Volksbücherei mit bescheidenem Bestand zu einer modernen, lebendigen Bildungseinrichtung entwickelt, die fest im kulturellen Leben der Stadt verankert ist. Was einst mit wenigen Regalen und einer kleinen Leserschaft begann, entwickelte sich über die Jahrzehnte hinweg zu einem wichtigen Anlaufpunkt für Generationen von Leserinnen und Lesern. Die Bibliothek erlebte zahlreiche Umzüge, viele bauliche Herausforderungen und gesellschaftliche Veränderungen, von provisorischen Unterbringungen über technische Neuerungen bis hin zur heutigen Unterbringung im historischen Ambiente der Burg Storkow. Zugleich gestaltet die Stadtbibliothek ganz aktiv den digitalen Wandel mit und ermöglicht so eine ganz zeitgemäße Teilhabe für alle Generationen durch die Online-, Streaming-Angebote und neue digitale Medien. Für Kinder sind der Bibliotheksausweis und viele zahlreiche Angebote kostenfrei. Und im Rahmen der großen Jubiläumstage vom 2. bis zum 4. Juni lädt die Stadtbibliothek zu einem abwechslungsreichen Veranstaltungsprogramm ein. Tickets für die kostenfreien Veranstaltungen sind nach einer Anmeldung in der Stadtbibliothek Storkow erhältlich.
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1: Auch wenn es heute nicht ganz so heiß wird, es wird ein frühsommerlicher Tag. Die allergene Belastung durch Gräserpollen befindet sich heute auf einem hohen bis sehr hohen Niveau. Außerdem können die warmen Temperaturen Personen mit niedrigem Blutdruck zu Schwindel und Mattigkeit führen. Sorgen Sie für ausreichend Flüssigkeit, damit Sie gesund und gut in und durch diesen Mittwoch kommen.
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0: Und damit ist es 9 Uhr.
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0: Mit Susanne Trotzki. In Teilen Europas sorgt die aktuelle Hitzewelle für Rekordtemperaturen. In Frankreich gibt es nach Behördenangaben bereits 7 Todesfälle, die mit der Hitze zusammenhängen, darunter 5 Badeunfälle. In 8 Departements im Westen des Landes gilt die zweithöchste Warnstufe. Schon gestern waren dort die höchsten Temperaturen in einem Mai seit Beginn der Wetteraufzeichnung gemessen worden. Auch in Großbritannien gibt es eine historische Hitzewelle mit tropischen Nächten und mit bis zu 35 Grad Celsius tagsüber. An einem Bahnübergang in Belgien hat sich gestern ein schwerer Unfall ereignet. Wie offiziell mitgeteilt worden ist, sind ein Schulbus und ein Zug zusammengestoßen. An Bord des Busses waren 7 Schulkinder, eine Aufsichtsperson sowie der Fahrer. Beide Erwachsene sowie 2 Kinder kamen laut Außenminister Prévot ums Leben. Der Zusammenstoß ereignete sich gestern nördlich der Hauptstadt Brüssel. Auf Bildern von Überwachungskameras ist einem Sprecher der Bahngesellschaft zufolge zu sehen, dass der Schulbus trotz geschlossener Schranke auf dem Bahnübergang fuhr. Mit einer groß angelegten Aktion sind Zollbeamte in ganz Brandenburg gegen Schwarzarbeit und illegale Beschäftigung vorgegangen. Fast 30 Gastronomie- und Beherbergungsbetriebe wurden kontrolliert. In insgesamt 27 Fällen wurden Strafverfahren eingeleitet, wie die Polizei mitteilte. Dazu kommen 66 Ordnungswidrigkeitsverfahren. Es geht unter anderem um den Verdacht, dass Sozialversicherungsbeiträge nicht gezahlt wurden oder sich Beschäftigte illegal hier aufhalten. Die Bundesregierung verurteilt die jüngsten russischen Angriffe auf die Ukraine scharf und hat deswegen den russischen Botschafter einbestellt. Moskau setze auf Terror und Eskalation, hieß es vom Auswärtigen Amt. Man werde sich aber nicht einschüchtern lassen und die Ukraine weiter unterstützen. Am Wochenende war unter anderem die Hauptstadt Kiew unter starken Beschuss geraten. Viele zivile Gebäude wurden getroffen. Gestern kündigte Moskau weitere Angriffe an. Die deutsche Eishockey-Nationalmannschaft ist wieder in der Vorrunde einer Weltmeisterschaft ausgeschieden. Zwar hatte das Team bei der WM in der Schweiz gestern zum Abschluss der Gruppenphase gegen Außenseiter Großbritannien gewonnen, aber das hat nicht gereicht. Lettland hat gestern mit dem Sieg über Ungarn seinen eigenen Viertelfinaleinzug gesichert und das Aus für Deutschland damit besiegelt.
7: Soweit das Neueste aus der Radio SKW Nachrichtenredaktion. Das Wetter.
0: Tja, es ist schon Mittwoch und der gibt sich richtig schön mit aktuell 18 Grad. Im Tagesverlauf bleibt es sonnig mit 23 Grad maximal. In der kommenden Nacht um 9 Grad, morgen viel Sonne und Trockenes mit Tageshöchstwerten um 22 Grad.
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0: A10 südlicher Berliner Ring Richtung Dreieck-Spreeau. Zwischen Dreieck-Nutetal und Ludwigsfelde West ist die rechte Spur gesperrt. Hier wird an der Brücke gearbeitet. Und zwischen Genshagen und Schönefelder Kreuz ist die rechte Spur dicht. A10 östlicher Berliner Ring Richtung Dreieck-Barnim. Zwischen Erkner und Rüdersdorf. Hier laufen Reinigungsarbeiten. Die rechte Spur ist gesperrt und es gibt Stau mit 20 Minuten. A12 Richtung Berliner Ring zwischen Mürose und Briesen ist die linke Spur gesperrt. Hier werden die Schutzplanken erneuert. Es gibt Stop and Go und das mit 5 Minuten. A13 Richtung Dresden zwischen Bestensee und Großküris. Wegen Reparaturarbeiten ist die rechte Spur gesperrt. Hier bei uns in Wildau wird gebaut. Die Richard-Sorge-Straße Richtung Königs-Wusterhausen ist halbseitig gesperrt. Nach Königs-Wusterhausen geht es jetzt nur über die Berg- und Chausseestraße und die B179. Da kann es sich immer wieder stauen. Erkner, die Friedrichstraße ist zwischen Kreisverkehr und Seestraße in beiden Richtungen gesperrt. Auf der Umfahrung Fangschleusenstraße Richtung Erkner Stau mit 5 Minuten. Stadtverkehr Berlin A100 Richtung Treptow zwischen Tunnel Innsbrucker Platz und Kreuz Schöneberg. Hier laufen Reinigungsarbeiten, rechte Spur gesperrt. Und Köpenick, Glienicker Straße Richtung Glienicker Weg, Stau mit gut 15 Minuten. Und in Köpenick, Rudolf-Röhl-Allee in beiden Richtungen Stau mit 5 Minuten. 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
0: Ziegenhals, Wernsdorfer Straße, Alte Kaserne, das hat uns Clemens per WhatsApp bestätigt. Vielen Dank. B246 Telz in beiden Richtungen und Erkner Buchhorster Straße. Und wenn Sie auch noch was gesehen haben unterwegs, Staus, Blitzer, Verkehrsbehinderung, dann können Sie das gerne melden und ergänzen. Entweder rufen Sie an oder Sie machen es wie Clemens, schicken das Ganze einfach per WhatsApp. Dann geht es hier direkt zu mir ins Studio unter 033 75 52 73 60. Da, wo Sie unterwegs sind, wünsche ich eine gute, eine unfallfreie Fahrt.
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0: Und damit ist es 9:04 an diesem Mittwoch, dem 27. Mai. Und dann blicken wir schon mal so ein bisschen Richtung Wochenende. Da werden wirklich Gartenträume wahr in Hoppegarten. Und mehr dazu gleich hier.
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1: Zur Eindämmung des Newcastle-Ausbruchs hier im Landkreis Dahme-Spreewald hat das Ministerium für Land- und Ernährungswirtschaft, Umwelt- und Verbraucherschutz des Landes Brandenburg zusätzliche Maßnahmen angeordnet. Ab sofort treten landkreisweit weitere Schutzmaßnahmen in Kraft. So untersagt das Amt für Veterinärwesen und Verbraucherschutz des Landkreises sämtliche Geflügelschauen sowie Veranstaltungen mit Geflügel, darunter Märkte, Messen und Taubenauflässe. Seit Anfang März wurden im Landkreis mehrere Ausbrüche der hochansteckenden Geflügelkrankheit Newcastle Disease festgestellt. In den letzten Tagen sind zwar keine neuen Fälle dazugekommen, dennoch bleibt die Lage angespannt, wird weiterhin intensiv überwacht. Tierhalter sind aufgefordert, ihre Tiere aufmerksam zu beobachten und bei Krankheitssymptomen umgehend das Amt für Veterinärwesen und Verbraucherschutz des Landkreises zu informieren. Und das unter anderem per Mail an veterinäramt@dahme-spreewald.de.
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6: Und damit ist es 9.30 Uhr, halb 10.
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7: Mit Jörg Trotzki. Nach der Berliner Wirtschaft drängen nun auch Brandenburger Wirtschaftsverbände auf eine Bewerbung der Region für eine Expo 2035. In einem offenen Brief an die Regierungschefs Woidke und Wegner heißt es, eine Bewerbung für die Weltausstellung hätte große Chancen, Brandenburg und Berlin und die ostdeutschen Bundesländer voranzubringen. Deshalb sollte die Bewerbung mit deutlich größerem politischem Engagement vorangetrieben werden. Unterstützung bekommen die Wirtschaftsverbände unter anderem von Tesla, der Mittelbrandenburgischen Sparkasse, der LEAG und von Hochschulen. Viele Brandenburger und Berliner leben allein. Der sogenannte Ein-Personen-Haushalt sei in beiden Bundesländern die häufigste Haushaltsform, so die Statistiker. Sie haben aktuell die neuesten Zahlen vorgestellt. Danach gibt es vor allem in Frankfurt-Oder und Cottbus besonders viele Ein-Personen-Haushalte. In Berlin ist jeder dritte Alleinlebende über 65 Jahre alt. Der Branitzer Park in Cottbus ist aktuell ein Denkmallabor. Das Forschungsprojekt der Technischen Uni Dortmund beschäftigt sich dabei mit der Zukunft des Denkmalschutzes, vor allem vor dem Hintergrund des Klimawandels. Ziel sei es, innovative Ansätze zu entwickeln, um Kulturerbe und Klimaschutz miteinander zu verbinden. Dabei wird vor allem das Modellprojekt Neue Branitzer Baumuniversität in den Fokus genommen, heißt es weiter. Für die Öffentlichkeit gibt es heute Abend und am Freitagabend bei freiem Eintritt Infoveranstaltungen. Die Staatsanwaltschaft Potsdam hat, wie erwartet, ein Ermittlungsverfahren gegen den Schauspieler Christian Ulmen eingeleitet. Es steht im Zusammenhang mit der von seiner Ex-Frau, der Schauspielerin Colleen Fernandes, erhobenen Vorwürfe, heißt es. Konkret geht es um mehrere Vorfälle von körperlicher Gewalt im Rahmen häuslicher Gewalt aus den Jahren 2022 und 2023, heißt es weiter. Christian Ulmen bestreitet diese. Die Vorwürfe wegen sogenannter digitaler Gewalt sind noch in der Prüfung. Vor einem Monat hatte die Staatsanwaltschaft im schleswig-holsteinischen Itzehoe die Akten an die Staatsanwaltschaft Potsdam übergeben, weil Potsdam vor Mallorca der Wohnsitz der beiden Schauspieler war.
8: Soweit das Neueste aus der Radio SKW Nachrichtenredaktion. Das Wetter.
6: Locker flockig durch die Mitte der Woche mit aktuell 19 Grad hier bei uns in Wildau, 19 Grad im Mittenwalde, 18 Grad im Moment in Hoppegarten, 23 Grad sind heute drin. In der kommenden Nacht 9 Grad und morgen wiederholt sich das Wetter so ein bisschen. Es gibt viel Sonne, es bleibt trocken und das morgen am Donnerstag bei maximal 22 Grad.
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6: A10 südlicher Berliner Ring Richtung Dreieck-Spreeau. Zwischen Dreieck-Nutetal und Ludwigsfelde-West ist die rechte Spur gesperrt. Hier wird an der Brücke gearbeitet. Und zwischen Genshagen und Schönefelder Kreuz ist die rechte Spur dicht. A10 östlicher Berliner Ring Richtung Dreieck-Barnim. Zwischen Erkner und Rüdersdorf. Hier laufen Reinigungsarbeiten. Die rechte Spur ist gesperrt. Es gibt Stau mit 20 Minuten. A12 Richtung Berliner Ring zwischen Mürose und Briesen. Linke Spur dicht. Hier werden die Schutzplanken erneuert. Stop and go mit 5 bis 10 Minuten. A13 Richtung Dresden zwischen Westensee und Großküris. Hier laufen Reparaturarbeiten und deshalb ist die rechte Spur gesperrt. Hier bei uns in Wildau, die Richard-Sorge-Straße ist Richtung Königs Wusterhausen halbseitig gesperrt. Das heißt, nach Königs Wusterhausen geht es jetzt nur über die Berg- und Chausseestraße und die B179. Erkner, die Friedrichstraße ist zwischen Kreisverkehr und Seestraße in beiden Richtungen gesperrt. Auf der Fangschleusenstraße Richtung Erkner Stau mit 10 Minuten und Rudolf-Breitscheid-Straße Richtung Fangschleusenstraße Stau mit 5 Minuten. Kurzer Blick noch in den Stadtverkehr Berlin. A100 Richtung Treptow zwischen Tunnel Innsbrucker Platz und Kreuz Schöneberg. Hier laufen Reinigungsarbeiten nach einem Unfall gestern und die rechte Spur ist deshalb gesperrt. Und Köpenick, Glienicker Straße Richtung Glienicker Weg, Stau mit 5 Minuten. 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
8: Blitzer.
6: Ziegenhals, Wernsdorfer Straße. Dankeschön an Clemens. B246 Telz in beiden Richtungen und L74 am Mellensee. Und wenn Sie auch noch was gesehen haben unterwegs, Staus, Blitzer, Verkehrsbehinderungen, können Sie das gerne melden und ergänzen. Entweder rufen Sie an oder Sie machen es wie Clemens und schicken das Ganze per WhatsApp direkt hier ins Studio zu mir unter 033 75 52 73 60. Da, wo Sie unterwegs sind, wünsche ich eine gute, eine unfallfreie Fahrt. Damit ist es 9:54 an diesem Mittwochmorgen. Ja, und dann hoffe ich, dass wir uns wieder mal sehen und treffen, denn wir sind unterwegs live vor Ort. Und wo das Ganze dann sein wird, dazu gleich nach dem Classic-Hit dieser Stunde hier bei Radio SKW und Susanne Morgen.

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1: Die Stadtbibliothek Storkow feiert in diesem Jahr ihr 80-jähriges Bestehen. Seit ihrer Gründung im Jahr 1946 hat sie sich von einer kleinen Volksbücherei mit bescheidenem Bestand zu einer modernen, lebendigen Bildungseinrichtung entwickelt, die fest im kulturellen Leben der Stadt verankert ist. Was einst mit wenigen Regalen und einer kleinen Leserschaft begann, entwickelte sich über die Jahrzehnte hinweg zu einem wichtigen Anlaufpunkt für Generationen von Leserinnen und Lesern. Die Bibliothek erlebte zahlreiche Umzüge, viele bauliche Herausforderungen und gesellschaftliche Veränderungen, von provisorischen Unterbringungen über technische Neuerungen bis hin zur heutigen Unterbringung im historischen Ambiente der Burg Storkow. Zugleich gestaltet die Stadtbibliothek ganz aktiv den digitalen Wandel mit und ermöglicht so eine ganz zeitgemäße Teilhabe für alle Generationen durch die Online-, Streaming-Angebote und neue digitale Medien. Für Kinder sind der Bibliotheksausweis und viele zahlreiche Angebote kostenfrei. Und im Rahmen der großen Jubiläumstage vom 2. bis zum 4. Juni lädt die Stadtbibliothek zu einem abwechslungsreichen Veranstaltungsprogramm ein. Tickets für die kostenfreien Veranstaltungen sind nach einer Anmeldung in der Stadtbibliothek Storkow erhältlich.
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0: Mit Susanne Trotzki. In Brandenburg und Berlin bleiben Filialen der Postbank heute voraussichtlich zu. Die Gewerkschaft Verdi hat die Beschäftigten aufgerufen, bis einschließlich Freitag die Arbeit niederzulegen. Wenn der Konzern Rekordgewinne mache, erwarteten auch die Beschäftigten faire Einkommen, heißt es von Verdi. Die Gewerkschaft fordert 8% mehr Gehalt, mindestens aber 300 Euro zusätzlich im Monat. Außerdem soll die Ausbildungsvergütung um 200 Euro steigen. Das Angebot der Arbeitgeberseite war zuletzt deutlich niedriger. Das Bundeskabinett will heute Reformen im Baurecht beschließen, um Genehmigungsverfahren zu beschleunigen. Bauministerin Huberts will erreichen, dass der Wohnungsbau in Gebieten mit großer Nachfrage Priorität, etwa vor Natur- und Denkmalschutz, bekommt. Außerdem sind härtere Maßnahmen gegen Eigentümer vorgesehen, die ihre Immobilien verfallen lassen. Kommunen sollen schneller anordnen können, dass Häuser instand gesetzt werden. Als letztes Mittel soll dabei sogar eine Enteignung möglich sein. Nach Zahlen des Statistischen Bundesamts wurden im letzten Jahr rund 200.000 Wohnungen fertiggestellt. Nötig wäre nach Schätzung von Experten jährlich mindestens 300.000. Brandenburgs größter Arbeitgeber, der E-Autobauer Tesla, dringt darauf, dass die Deutsche Bahn ihre Pläne für die geplanten Arbeiten beim RE1 nochmal überarbeitet. Tesla-Infrastrukturplanerin Eckler sagte laut Medienberichten, dass von den rund 11.000 Mitarbeitenden etwa die Hälfte täglich mit dem ÖPNV nach Grünheide pendeln. Deshalb sei es nicht akzeptabel, die Strecke zwischen Berlin und Frankfurt 9 Monate lang zu sperren. Man hoffe auf eine alternative Lösung. Die Bahn hat die Sperrung für 2029 angekündigt, wegen Bauarbeiten an Gleisen und Stellwerken. Der RE1 gehört zu den meistgenutzten Regionalbahnen Deutschlands. Das Landgericht Verden könnte heute im Prozess gegen die frühere RAF-Terroristin Klette wegen bewaffneter Raubüberfälle das Urteil sprechen. Da die Verteidigung während ihres Plädoyers aber Anträge gestellt hat, ist es auch möglich, dass die Verhandlung doch noch weitergeht. Klette soll laut Anklage mit 2 mutmaßlichen flüchtigen Komplizen Geldtransporter und Supermärkte in 3 Bundesländern überfallen haben. Die Taten ereigneten sich zwischen 1999 und 2016. Bei ihrer Festnahme vor 2 Jahren in Berlin fanden Ermittler in der Wohnung unter anderem schwerem Waffen und mehr als 200.000 Euro Bargeld. Die Staatsanwaltschaft fordert 15 Jahre Haft. Aus Sicht der Verteidigung geht es nur um einen Verstoß gegen das Waffengesetz. In den USA hat ein Bundesgericht in Alabama einen geplanten Neuzuschnitt von Wahlkreisen in dem US-Bundesstaat vorläufig blockiert. Damit scheiterten die Republikaner mit dem Versuch, einen Wahlkreisplan aus dem Jahr 2023 wieder einzuführen, der laut Richtern schwarze Wählerinnen und Wähler diskriminiert. Der Fall beschäftigte schon mehrmals Gerichte in den USA. Alabama hat gegen die einstweilige Verfügung des Gerichts Berufung eingelegt.
13: Soweit das Neueste aus der Radio SKW Nachrichtenredaktion. 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
7: Michael Trotzki. Der BER beendet das Angebot, Zeitfenster für Sicherheitskontrollen zu buchen. Das teilte der Flughafen auf seiner Webseite mit. Als Grund wird die deutlich rückläufige Nachfrage des Service BER Runway genannt. Dieser wurde im Corona-Sommer 2022 eingeführt. Doch 90% der Reisenden, die zuvor einen Slot gebucht hatten, haben diesen dann doch nicht in Anspruch genommen. Die Passagiere nutzten stattdessen die CT-Scanner in den Bereichen 1 und 5, heißt es. Dort müssen Flüssigkeiten mit bis zu einer Menge von 2 Litern nicht mehr aus dem Handgepäck genommen werden, was als Erleichterung gegenüber dem BER-Runway angesehen werde, heißt es weiter. In Frankfurt-Oder wurde nun die erste Cannabis-Ernte an die Mitglieder des Vereins Oderblüten ausgegeben. Von der Vereinsgründung bis zur Abgabe der getrockneten Blüten an die rund 30 Mitglieder habe es damit 2 Jahre gedauert, heißt es. Der Vorstand des Vereins sagte weiter, man sei stolz, Cannabis anbieten zu können und so nicht mehr auf den Schwarzmarkt oder die organisierte Kriminalität angewiesen zu sein. Zugleich wurde betont, dass der legale Cannabisanbau aufgrund der Bürokratie eine echte Herausforderung sei. Jedes einzelne Gramm müsse nachgewiesen werden von der Ernte bis zum Verkauf. Gesetzlich vorgeschrieben ist auch ein Präventionsbeauftragter. Im Fall eines verschleppten Berliner Geschäftsmannes gibt es eine Festnahme. Von der Polizei heißt es aktuell, dass ein Tatverdächtiger bereits am 12. Mai in Untersuchungshaft genommen wurde. Er soll Ende April den Berliner Geschäftsmann mit einem Transporter verschleppt haben. Das Opfer ist seitdem verschwunden. Geklärt wird aber gerade, ob es sich bei der letzten Freitag in einem Potsdamer Waldstück gefundenen Leiche eben um diesen Berliner handelt. Alles deutet wohl darauf hin. Ermittlungsergebnisse, sagt die Polizei, soll es noch in dieser Woche geben.
6: Soweit das Neueste aus der Radio SKW Nachrichtenredaktion.

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5: Mit Susanne Trotzki. In Brandenburg und Berlin bleiben Filialen der Postbank heute voraussichtlich zu. Die Gewerkschaft Verdi hat die Beschäftigten aufgerufen, bis einschließlich Freitag die Arbeit niederzulegen. Wenn der Konzern Rekordgewinne mache, erwarteten auch die Beschäftigten faire Einkommen, heißt es von Verdi. Die Gewerkschaft fordert 8% mehr Gehalt, mindestens aber 300 Euro zusätzlich im Monat. Außerdem soll die Ausbildungsvergütung um 200 Euro steigen. Das Angebot der Arbeitgeberseite war zuletzt deutlich niedriger. Das Bundeskabinett will heute Reformen im Baurecht beschließen, um Genehmigungsverfahren zu beschleunigen. Bauministerin Huberts will erreichen, dass der Wohnungsbau in Gebieten mit großer Nachfrage Priorität, etwa vor Natur- und Denkmalschutz, bekommt. Außerdem sind härtere Maßnahmen gegen Eigentümer vorgesehen, die ihre Immobilien verfallen lassen. Kommunen sollen schneller anordnen können, dass Häuser instand gesetzt werden. Als letztes Mittel soll dabei sogar eine Enteignung möglich sein. Nach Zahlen des Statistischen Bundesamts wurden im letzten Jahr rund 200.000 Wohnungen fertiggestellt. Nötig wäre nach Schätzung von Experten jährlich mindestens 300.000. Brandenburgs größter Arbeitgeber, der E-Autobauer Tesla, dringt darauf, dass die Deutsche Bahn ihre Pläne für die geplanten Arbeiten beim RE1 nochmal überarbeitet. Tesla-Infrastrukturplanerin Eckler sagte laut Medienberichten, dass von den rund 11.000 Mitarbeitenden etwa die Hälfte täglich mit dem ÖPNV nach Grünheide pendeln. Deshalb sei es nicht akzeptabel, die Strecke zwischen Berlin und Frankfurt 9 Monate lang zu sperren. Man hoffe auf eine alternative Lösung. Die Bahn hat die Sperrung für 2029 angekündigt, wegen Bauarbeiten an Gleisen und Stellwerken. Der RE1 gehört zu den meistgenutzten Regionalbahnen Deutschlands. Das Landgericht Verden könnte heute im Prozess gegen die frühere RAF-Terroristin Klette wegen bewaffneter Raubüberfälle das Urteil sprechen. Da die Verteidigung während ihres Plädoyers aber Anträge gestellt hat, ist es auch möglich, dass die Verhandlung doch noch weitergeht. Klette soll laut Anklage mit 2 mutmaßlichen flüchtigen Komplizen Geldtransporter und Supermärkte in 3 Bundesländern überfallen haben. Die Taten ereigneten sich zwischen 1999 und 2016. Bei ihrer Festnahme vor 2 Jahren in Berlin fanden Ermittler in der Wohnung unter anderem Waffen und mehr als 200.000 Euro Bargeld. Die Staatsanwaltschaft fordert 15 Jahre Haft. Aus Sicht der Verteidigung geht es nur um einen Verstoß gegen das Waffengesetz. In den USA hat ein Bundesgericht in Alabama einen geplanten Neuzuschnitt von Wahlkreisen in dem US-Bundesstaat vorläufig blockiert. Damit scheiterten die Republikaner mit dem Versuch, einen Wahlkreisplan aus dem Jahr 2023 wieder einzuführen, der laut Richtern schwarze Wählerinnen und Wähler diskriminiert. Der Fall beschäftigte schon mehrmals Gerichte in den USA. Alabama hat gegen die einstweilige Verfügung des Gerichts Berufung eingelegt.
4: Soweit das Neueste aus der Radio SKW Nachrichtenredaktion. 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
10: Mit Jörg Trotzki. Nach der Berliner Wirtschaft drängen nun auch Brandenburger Wirtschaftsverbände auf eine Bewerbung der Region für eine Expo 2035. In einem offenen Brief an die Regierungschefs Woidke und Wegner heißt es, eine Bewerbung für die Weltausstellung hätte große Chancen, Brandenburg und Berlin und die ostdeutschen Bundesländer voranzubringen. Deshalb sollte die Bewerbung mit deutlich größerem politischem Engagement vorangetrieben werden. Unterstützung bekommen die Wirtschaftsverbände unter anderem von Tesla, der Mittelbrandenburgischen Sparkasse, der LEAG und von Hochschulen. Viele Brandenburger und Berliner leben allein. Der sogenannte Ein-Personen-Haushalt sei in beiden Bundesländern die häufigste Haushaltsform, so die Statistiker. Sie haben aktuell die neuesten Zahlen vorgestellt. Danach gibt es vor allem in Frankfurt-Oder und Cottbus besonders viele Ein-Personen-Haushalte. In Berlin ist jeder dritte Alleinlebende über 65 Jahre alt. Der Branitzer Park in Cottbus ist aktuell ein Denkmallabor. Das Forschungsprojekt der Technischen Uni Dortmund beschäftigt sich dabei mit der Zukunft des Denkmalschutzes, vor allem vor dem Hintergrund des Klimawandels. Ziel sei es, innovative Ansätze zu entwickeln, um Kulturerbe und Klimaschutz miteinander zu verbinden. Dabei wird vor allem das Modellprojekt Neue Branitzer Baumuniversität in den Fokus genommen, heißt es weiter. Für die Öffentlichkeit gibt es heute Abend und am Freitagabend bei freiem Eintritt Infoveranstaltungen. Die Staatsanwaltschaft Potsdam hat, wie erwartet, ein Ermittlungsverfahren gegen den Schauspieler Christian Ulmen eingeleitet. Es steht im Zusammenhang mit der von seiner Ex-Frau, der Schauspielerin Colleen Fernandes, erhobenen Vorwürfe, heißt es. Konkret geht es um mehrere Vorfälle von körperlicher Gewalt im Rahmen häuslicher Gewalt aus den Jahren 2022 und 2023, heißt es weiter. Christian Ulmen bestreitet diese. Die Vorwürfe wegen sogenannter digitaler Gewalt sind noch in der Prüfung. Vor einem Monat hatte die Staatsanwaltschaft im schleswig-holsteinischen Itzehoe die Akten an die Staatsanwaltschaft Potsdam übergeben, weil Potsdam vor Mallorca der Wohnsitz der beiden Schauspieler war.
1: Soweit das Neueste aus der Radio SKW Nachrichtenredaktion.

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5: Mit Susanne Trotzki. Die frühere RAF-Terroristin Klette ist wegen Raubüberfällen zu einer mehrjährigen Haftstrafe verurteilt worden. Das Landgericht in Verden legte das Strafmaß auf 13 Jahre fest. Klette wurde des besonderen schweren Raubs in 6 Fällen schuldig gesprochen. Das Gericht sah es als erwiesen an, dass Klette gemeinsam mit ihren mutmaßlichen RAF-Komplizen Garwig und Staub über Jahre hinweg Geldtransporter und Supermärkte überfallen hat. Die beiden Männer sind weiter flüchtig. In dem Prozess geht es nicht um Klettes Mitgliedschaft in der RAF. Dazu hat die Bundesanwaltschaft erst vor kurzem Anklage erhoben. Vor 2 Jahren wurde Klette in Berlin-Kreuzberg gefasst. Ermittler fanden in ihrer Wohnung unter anderem Waffen und mehr als 200.000 Euro Bargeld. Im Zusammenhang mit der Messeattacke am Berliner Holocaust-Mahnmal gibt es eine weitere Festnahme. Die Bundesanwaltschaft hat in Berlin-Lichtenberg einen Syrer festnehmen lassen, der den Täter zu der Attacke ermutigt haben soll. Dem 37-Jährigen wird Beihilfe zum Mord vorgeworfen. Weitere Einzelheiten hat die Behörde nicht mitgeteilt. Den Täter hat das Berliner Kammergericht bereits zu 13 Jahren Haft verurteilt, unter anderem wegen versuchten heimtückischen Mordes. Im Februar vergangenen Jahres hatte er im Steenfeld des Denkmals einen spanischen Touristen mit einem Messer angegriffen und lebensgefährlich verletzt. Das Opfer überlebte nur knapp. Brandenburgs größter Arbeitgeber, der E-Autobauer Tesla, dringt darauf, dass die Deutsche Bahn ihre Pläne für die geplanten Arbeiten beim RE1 nochmal überarbeitet. Tesla-Infrastrukturplanerin Eggler sagte laut Medienberichten, dass von den rund 11.000 Mitarbeitenden etwa die Hälfte täglich mit dem ÖPNV nach Grünheide pendeln. Deshalb sei es nicht akzeptabel, die Strecke zwischen Berlin und Frankfurt 9 Monate lang zu sperren. Die Bahn hat die Sperrung für 2029 angekündigt, wegen Bauarbeiten an Gleisen und Stellwerken. Der RE1 gehört zu den meistgenutzten Regionalbahnen Deutschlands. Die sogenannten Wirtschaftsweisen haben ihre Wachstumsprognosen für das laufende Jahr gesenkt. In ihrem Frühjahrsgutachten gehen sie nur noch von 0,5% aus. Im Herbst hatten sie noch 0,9% Wachstum prognostiziert. Als Hauptgrund für die Korrektur nach unten gibt das Gremium die Belastung durch den Iran-Krieg an. Deshalb dürfte auch die Inflation weiter steigen. Das Land Brandenburg hat im ersten Quartal des Jahres mehr Touristen verzeichnet. Wie das Amt für Statistik mitgeteilt hat, kamen 900.000 Gäste. Das sei ein Plus von knapp 3% verglichen mit dem Vorjahreszeitraum. Die mit Abstand meisten Besucher kamen demnach aus Deutschland, gefolgt von Polen, den Niederlanden und den USA. Die meistbereisten Regionen waren das Seenland oder Spree, die Brandenburgische Seenplatte, das Dahme Seenland und die Stadt Potsdam. Die Tourismusstatistik für Berlin wurde bereits vor 2 Wochen veröffentlicht. Hier stagnieren die Zahlen.
0: Soweit das Neueste aus der Radio SKW Nachrichtenredaktion. 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
3: Michael Trotzki. Der BER beendet das Angebot, Zeitfenster für Sicherheitskontrollen zu buchen. Das teilte der Flughafen auf seiner Webseite mit. Als Grund wird die deutlich rückläufige Nachfrage des Service BER Runway genannt. Dieser wurde im Corona-Sommer 2022 eingeführt. Doch 90% der Reisenden, die zuvor einen Slot gebucht hatten, haben diesen dann doch nicht in Anspruch genommen. Die Passagiere nutzten stattdessen die CT-Scanner in den Bereichen 1 und 5, heißt es. Dort müssen Flüssigkeiten mit bis zu einer Menge von 2 Litern nicht mehr aus dem Handgepäck genommen werden, was als Erleichterung gegenüber dem BER-Runway angesehen werde, heißt es weiter. In Frankfurt-Oder wurde nun die erste Cannabis-Ernte an die Mitglieder des Vereins Oderblüten ausgegeben. Von der Vereinsgründung bis zur Abgabe der getrockneten Blüten an die rund 30 Mitglieder habe es damit 2 Jahre gedauert, heißt es. Der Vorstand des Vereins sagte weiter, man sei stolz, Cannabis anbieten zu können und so nicht mehr auf den Schwarzmarkt oder die organisierte Kriminalität angewiesen zu sein. Zugleich wurde betont, dass der legale Cannabisanbau aufgrund der Bürokratie eine echte Herausforderung sei. Jedes einzelne Gramm müsse nachgewiesen werden von der Ernte bis zum Verkauf. Gesetzlich vorgeschrieben ist auch ein Präventionsbeauftragter. Im Fall eines verschleppten Berliner Geschäftsmannes gibt es eine Festnahme. Von der Polizei heißt es aktuell, dass ein Tatverdächtiger bereits am 12. Mai in Untersuchungshaft genommen wurde. Er soll Ende April den Berliner Geschäftsmann mit einem Transporter verschleppt haben. Das Opfer ist seitdem verschwunden. Geklärt wird aber gerade, ob es sich bei der letzten Freitag in einem Potsdamer Waldstück gefundenen Leiche eben um diesen Berliner handelt. Alles deutet wohl darauf hin. Ermittlungsergebnisse, sagt die Polizei, soll es noch in dieser Woche geben.
2: Soweit das Neueste aus der Radio SKW Nachrichtenredaktion.

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13: Mit Susanne Trotzki. Die frühere RAF-Terroristin Klette ist wegen Raubüberfällen zu einer mehrjährigen Haftstrafe verurteilt worden. Das Landgericht in Verden legte das Strafmaß auf 13 Jahre fest. Klette wurde des besonderen schweren Raubs in 6 Fällen schuldig gesprochen. Das Gericht sah es als erwiesen an, dass Klette gemeinsam mit ihren mutmaßlichen RAF-Komplizen Garwig und Staub über Jahre hinweg Geldtransporter und Supermärkte überfallen hat. Die beiden Männer sind weiter flüchtig. In dem Prozess geht es nicht um Klettes Mitgliedschaft in der RAF. Dazu hat die Bundesanwaltschaft erst vor kurzem Anklage erhoben. Vor 2 Jahren wurde Klette in Berlin-Kreuzberg gefasst. Ermittler fanden in ihrer Wohnung unter anderem Waffen und mehr als 200.000 Euro Bargeld. Im Zusammenhang mit der Messerattacke am Berliner Holocaust-Mahnmal gibt es eine weitere Festnahme. Die Bundesanwaltschaft hat in Berlin-Lichtenberg einen Syrer festnehmen lassen, der den Täter zu der Attacke ermutigt haben soll. Dem 37-Jährigen wird Beihilfe zum Mord vorgeworfen. Weitere Einzelheiten hat die Behörde nicht mitgeteilt. Den Täter hat das Berliner Kammergericht bereits zu 13 Jahren Haft verurteilt, unter anderem wegen versuchten heimtückischen Mordes. Im Februar vergangenen Jahres hatte er im Steenfeld des Denkmals einen spanischen Touristen mit einem Messer angegriffen und lebensgefährlich verletzt. Das Opfer überlebte nur knapp. Brandenburgs größter Arbeitgeber, der E-Autobauer Tesla, dringt darauf, dass die Deutsche Bahn ihre Pläne für die geplanten Arbeiten beim RE1 nochmal überarbeitet. Tesla-Infrastrukturplanerin Eggler sagte laut Medienberichten, dass von den rund 11.000 Mitarbeitenden etwa die Hälfte täglich mit dem ÖPNV nach Grünheide pendeln. Deshalb sei es nicht akzeptabel, die Strecke zwischen Berlin und Frankfurt 9 Monate lang zu sperren. Die Bahn hat die Sperrung für 2029 angekündigt, wegen Bauarbeiten an Gleisen und Stellwerken. Der RE1 gehört zu den meistgenutzten Regionalbahnen Deutschlands. Die sogenannten Wirtschaftsweisen haben ihre Wachstumsprognosen für das laufende Jahr gesenkt. In ihrem Frühjahrsgutachten gehen sie nur noch von 0,5% aus. Im Herbst hatten sie noch 0,9% Wachstum prognostiziert. Als Hauptgrund für die Korrektur nach unten gibt das Gremium die Belastung durch den Iran-Krieg an. Deshalb dürfte auch die Inflation weiter steigen. Das Land Brandenburg hat im ersten Quartal des Jahres mehr Touristen verzeichnet. Wie das Amt für Statistik mitgeteilt hat, kamen 900.000 Gäste. Das sei ein Plus von knapp 3% verglichen mit dem Vorjahreszeitraum. Die mit Abstand meisten Besucher kamen demnach aus Deutschland, gefolgt von Polen, den Niederlanden und den USA. Die meistbereisten Regionen waren das Seenland oder Spree, die Brandenburgische Seenplatte, das Dahme Seenland und die Stadt Potsdam. Die Tourismusstatistik für Berlin wurde bereits vor 2 Wochen veröffentlicht. Hier stagnieren die Zahlen.
12: Soweit das Neueste aus der Radio SKW Nachrichtenredaktion. 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
13: Mit Jörg Trotzki. Nach der Berliner Wirtschaft drängen nun auch Brandenburger Wirtschaftsverbände auf eine Bewerbung der Region für eine Expo 2035. In einem offenen Brief an die Regierungschefs Woidke und Wegner heißt es, eine Bewerbung für die Weltausstellung hätte große Chancen, Brandenburg und Berlin und die ostdeutschen Bundesländer voranzubringen. Deshalb sollte die Bewerbung mit deutlich größerem politischem Engagement vorangetrieben werden. Unterstützung bekommen die Wirtschaftsverbände unter anderem von Tesla, der Mittelbrandenburgischen Sparkasse, der LEAG und von Hochschulen. Viele Brandenburger und Berliner leben allein. Der sogenannte Ein-Personen-Haushalt sei in beiden Bundesländern die häufigste Haushaltsform, so die Statistiker. Sie haben aktuell die neuesten Zahlen vorgestellt. Danach gibt es vor allem in Frankfurt-Oder und Cottbus besonders viele Ein-Personen-Haushalte. In Berlin ist jeder dritte Alleinlebende über 65 Jahre alt. Der Branitzer Park in Cottbus ist aktuell ein Denkmallabor. Das Forschungsprojekt der Technischen Uni Dortmund beschäftigt sich dabei mit der Zukunft des Denkmalschutzes, vor allem vor dem Hintergrund des Klimawandels. Ziel sei es, innovative Ansätze zu entwickeln, um Kulturerbe und Klimaschutz miteinander zu verbinden. Dabei wird vor allem das Modellprojekt Neue Branitzer Baumuniversität in den Fokus genommen, heißt es weiter. Für die Öffentlichkeit gibt es heute Abend und am Freitagabend bei freiem Eintritt Infoveranstaltungen. Die Staatsanwaltschaft Potsdam hat, wie erwartet, ein Ermittlungsverfahren gegen den Schauspieler Christian Ulmen eingeleitet. Es steht im Zusammenhang mit der von seiner Ex-Frau, der Schauspielerin Colleen Fernandes, erhobenen Vorwürfe, heißt es. Konkret geht es um mehrere Vorfälle von körperlicher Gewalt im Rahmen häuslicher Gewalt aus den Jahren 2022 und 2023, heißt es weiter. Christian Ulmen bestreitet diese. Die Vorwürfe wegen sogenannter digitaler Gewalt sind noch in der Prüfung. Vor einem Monat hatte die Staatsanwaltschaft im schleswig-holsteinischen Itzehoe die Akten an die Staatsanwaltschaft Potsdam übergeben, weil Potsdam vor Mallorca der Wohnsitz der beiden Schauspieler war.
7: Soweit das Neueste aus der Radio SKW Nachrichtenredaktion.

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12: Mit Susanne Trotzki. Die frühere RAF-Terroristin Klette ist wegen Raubüberfällen zu einer mehrjährigen Haftstrafe verurteilt worden. Das Landgericht in Verden legte das Strafmaß auf 13 Jahre fest. Klette wurde des besonderen schweren Raubs in 6 Fällen schuldig gesprochen. Das Gericht sah es als erwiesen an, dass Klette gemeinsam mit ihren mutmaßlichen RAF-Komplizen Garwig und Staub über Jahre hinweg Geldtransporter und Supermärkte überfallen hat. Die beiden Männer sind weiter flüchtig. In dem Prozess geht es nicht um Klettes Mitgliedschaft in der RAF. Dazu hat die Bundesanwaltschaft erst vor kurzem Anklage erhoben. Vor 2 Jahren wurde Klette in Berlin-Kreuzberg gefasst. Ermittler fanden in ihrer Wohnung unter anderem Waffen und mehr als 200.000 Euro Bargeld. Im Zusammenhang mit der Messeattacke am Berliner Holocaust-Mahnmal gibt es eine weitere Festnahme. Die Bundesanwaltschaft hat in Berlin-Lichtenberg einen Syrer festnehmen lassen, der den Täter zu der Attacke ermutigt haben soll. Dem 37-Jährigen wird Beihilfe zum Mord vorgeworfen. Weitere Einzelheiten hat die Behörde nicht mitgeteilt. Den Täter hat das Berliner Kammergericht bereits zu 13 Jahren Haft verurteilt, unter anderem wegen versuchten heimtückischen Mordes. Im Februar vergangenen Jahres hatte er im Steenfeld des Denkmals einen spanischen Touristen mit einem Messer angegriffen und lebensgefährlich verletzt. Das Opfer überlebte nur knapp. Brandenburgs größter Arbeitgeber, der E-Autobauer Tesla, dringt darauf, dass die Deutsche Bahn ihre Pläne für die geplanten Arbeiten beim RE1 nochmal überarbeitet. Tesla-Infrastrukturplanerin Eggler sagte laut Medienberichten, dass von den rund 11.000 Mitarbeitenden etwa die Hälfte täglich mit dem ÖPNV nach Grünheide pendeln. Deshalb sei es nicht akzeptabel, die Strecke zwischen Berlin und Frankfurt 9 Monate lang zu sperren. Die Bahn hat die Sperrung für 2029 angekündigt, wegen Bauarbeiten an Gleisen und Stellwerken. Der RE1 gehört zu den meistgenutzten Regionalbahnen Deutschlands. Die sogenannten Wirtschaftsweisen haben ihre Wachstumsprognosen für das laufende Jahr gesenkt. In ihrem Frühjahrsgutachten gehen sie nur noch von 0,5% aus. Im Herbst hatten sie noch 0,9% Wachstum prognostiziert. Als Hauptgrund für die Korrektur nach unten gibt das Gremium die Belastung durch den Iran-Krieg an. Deshalb dürfte auch die Inflation weiter steigen. Das Land Brandenburg hat im ersten Quartal des Jahres mehr Touristen verzeichnet. Wie das Amt für Statistik mitgeteilt hat, kamen 900.000 Gäste. Das sei ein Plus von knapp 3% verglichen mit dem Vorjahreszeitraum. Die mit Abstand meisten Besucher kamen demnach aus Deutschland, gefolgt von Polen, den Niederlanden und den USA. Die meistbereisten Regionen waren das Seenland oder Spree, die Brandenburgische Seenplatte, das Dahme Seenland und die Stadt Potsdam. Die Tourismusstatistik für Berlin wurde bereits vor 2 Wochen veröffentlicht. Hier stagnieren die Zahlen.
11: Soweit das Neueste aus der Radio SKW Nachrichtenredaktion. Das Wetter.
3: Sonne satt gibt's an diesem Mittwoch, das Ganze bei angenehmen 22 Grad. In der kommenden Nacht geht es runter auf 10 Grad. Auch morgen dürfen wir uns auf eine Menge Sonnenschein freuen, mit Höchstwerten um 21 Grad. 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
3: A12, Frankfurt Richtung Berliner Ring. Zwischen Müllrose und Briesen ist die linke Spur gesperrt. Dort wird die Schutzplanke erneuert. A13, Berlin Richtung Dresden. Zwischen Bessensee und Großköris ist wegen Reparaturarbeiten die rechte Spur gesperrt. Und es wird immer noch gebaut zwischen Wildau und Königs Wusterhausen. Da kommen Sie auf Höhe der Tankstelle in Richtung Wildau sehr langsam durch. Wenn Sie auf dem Weg nach Königs Wusterhausen sind, bitte gänzlich umfahren. Hier ist gesperrt.
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3: Geblitzt wird heute in Treptow, Köpenick, an der Wuhlheide Ludwigsfelde, Lossner Straße und in Mittenwalde, Mittenwalder Allee.
13: 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Wenn Sie auch noch was gesehen haben unterwegs, Staus oder Blitzer, gerne bei uns melden. Entweder anrufen oder auch ganz einfach per WhatsApp direkt zu uns ins Studio. 033 75 52
11: 73 60. 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
1: Zur Eindämmung des Newcastle-Ausbruchs hier im Landkreis Dahme-Spreewald hat das Ministerium für Land- und Ernährungswirtschaft, Umwelt- und Verbraucherschutz des Landes Brandenburg zusätzliche Maßnahmen angeordnet. Ab sofort treten landkreisweit weitere Schutzmaßnahmen in Kraft. So untersagt das Amt für Veterinärwesen und Verbraucherschutz des Landkreises sämtliche Geflügelschauen sowie Veranstaltungen mit Geflügel, darunter Märkte, Messen und Taubenauflässe. Seit Anfang März wurden im Landkreis mehrere Ausbrüche der hochansteckenden Geflügelkrankheit Newcastle Disease festgestellt. In den letzten Tagen sind zwar keine neuen Fälle dazugekommen, dennoch bleibt die Lage angespannt, wird weiterhin intensiv überwacht. Tierhalter sind aufgefordert, ihre Tiere aufmerksam zu beobachten und bei Krankheitssymptomen umgehend das Amt für Veterinärwesen und Verbraucherschutz des Landkreises zu informieren. Und das unter anderem per Mail an veterinäramt@dahme-spreewald.de.
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7: Michail Trotzki. Der BER beendet das Angebot, Zeitfenster für Sicherheitskontrollen zu buchen. Das teilte der Flughafen auf seiner Webseite mit. Als Grund wird die deutlich rückläufige Nachfrage des Service BER Runway genannt. Dieser wurde im Corona-Sommer 2022 eingeführt. Doch 90% der Reisenden, die zuvor einen Slot gebucht hatten, haben diesen dann doch nicht in Anspruch genommen. Die Passagiere nutzten stattdessen die CT-Scanner in den Bereichen 1 und 5, heißt es. Dort müssen Flüssigkeiten mit bis zu einer Menge von 2 Litern nicht mehr aus dem Handgepäck genommen werden, was als Erleichterung gegenüber dem BER-Runway angesehen werde, heißt es weiter. In Frankfurt-Oder wurde nun die erste Cannabis-Ernte an die Mitglieder des Vereins Oderblüten ausgegeben. Von der Vereinsgründung bis zur Abgabe der getrockneten Blüten an die rund 30 Mitglieder habe es damit 2 Jahre gedauert, heißt es. Der Vorstand des Vereins sagte weiter, man sei stolz, Cannabis anbieten zu können und so nicht mehr auf den Schwarzmarkt oder die organisierte Kriminalität angewiesen zu sein. Zugleich wurde betont, dass der legale Cannabisanbau aufgrund der Bürokratie eine echte Herausforderung sei. Jedes einzelne Gramm müsse nachgewiesen werden von der Ernte bis zum Verkauf. Gesetzlich vorgeschrieben ist auch ein Präventionsbeauftragter. Im Fall eines verschleppten Berliner Geschäftsmannes gibt es eine Festnahme. Von der Polizei heißt es aktuell, dass ein Tatverdächtiger bereits am 12. Mai in Untersuchungshaft genommen wurde. Er soll Ende April den Berliner Geschäftsmann mit einem Transporter verschleppt haben. Das Opfer ist seitdem verschwunden. Geklärt wird aber gerade, ob es sich bei der letzten Freitag in einem Potsdamer Waldstück gefundenen Leiche eben um diesen Berliner handelt. Alles deutet wohl darauf hin. Ermittlungsergebnisse, sagt die Polizei, soll es noch in dieser Woche geben.
6: Soweit das Neueste aus der Radio SKW Nachrichtenredaktion. Das Wetter.
8: Sonne satt gibt's an diesem Mittwoch, das Ganze bei angenehmen 22 Grad. In der kommenden Nacht geht es runter auf 10 Grad. Auch morgen dürfen wir uns auf eine Menge Sonnenschein freuen, mit Höchstwerten um 21 Grad.
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8: A12, Frankfurt Richtung Berliner Ring. Zwischen Müllrose und Briesen ist die linke Spur gesperrt. Dort wird die Schutzplanke erneuert. A13, Berlin Richtung Dresden. Zwischen Bessensee und Großköris ist wegen Reparaturarbeiten die rechte Spur gesperrt. Und es wird immer noch gebaut zwischen Wildau und Königs Wusterhausen. Da kommen Sie auf Höhe der Tankstelle in Richtung Wildau sehr langsam durch. Wenn Sie auf dem Weg nach Königs Wusterhausen sind, bitte gänzlich umfahren. Hier ist gesperrt.
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8: Geblitzt wird heute in Treptow, Köpenick, an der Wuhlheide Ludwigsfelde, Lossner Straße und in Mittenwalde, Mittenwalder Allee.
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1: Die Stadtbibliothek Storkow feiert in diesem Jahr ihr 80-jähriges Bestehen. Seit ihrer Gründung im Jahr 1946 hat sie sich von einer kleinen Volksbücherei mit bescheidenem Bestand zu einer modernen, lebendigen Bildungseinrichtung entwickelt, die fest im kulturellen Leben der Stadt verankert ist. Was einst mit wenigen Regalen und einer kleinen Leserschaft begann, entwickelte sich über die Jahrzehnte hinweg zu einem wichtigen Anlaufpunkt für Generationen von Leserinnen und Lesern. Die Bibliothek erlebte zahlreiche Umzüge, viele bauliche Herausforderungen und gesellschaftliche Veränderungen, von provisorischen Unterbringungen über technische Neuerungen bis hin zur heutigen Unterbringung im historischen Ambiente der Burg Storkow. Zugleich gestaltet die Stadtbibliothek ganz aktiv den digitalen Wandel mit und ermöglicht so eine ganz zeitgemäße Teilhabe für alle Generationen durch die Online-, Streaming-Angebote und neue digitale Medien. Für Kinder sind der Bibliotheksausweis und viele zahlreiche Angebote kostenfrei. Und im Rahmen der großen Jubiläumstage vom 2. bis zum 4. Juni lädt die Stadtbibliothek zu einem abwechslungsreichen Veranstaltungsprogramm ein. Tickets für die kostenfreien Veranstaltungen sind nach einer Anmeldung in der Stadtbibliothek Storkow erhältlich.
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8: Mit Susanne Trotzki. Die frühere RAF-Terroristin Klette ist wegen Raubüberfällen zu einer mehrjährigen Haftstrafe verurteilt worden. Das Landgericht in Verden legte das Strafmaß auf 13 Jahre fest. Klette wurde des besonderen schweren Raubs in 6 Fällen schuldig gesprochen. Das Gericht sah es als erwiesen an, dass Klette gemeinsam mit ihren mutmaßlichen RAF-Komplizen Garwig und Staub über Jahre hinweg Geldtransporter und Supermärkte überfallen hat. Die beiden Männer sind weiter flüchtig. In dem Prozess geht es nicht um Klettes Mitgliedschaft in der RAF. Dazu hat die Bundesanwaltschaft erst vor kurzem Anklage erhoben. Vor 2 Jahren wurde Klette in Berlin-Kreuzberg gefasst. Ermittler fanden in ihrer Wohnung unter anderem Waffen und mehr als 200.000 Euro Bargeld. Im Zusammenhang mit der Messeattacke am Berliner Holocaust-Mahnmal gibt es eine weitere Festnahme. Die Bundesanwaltschaft hat in Berlin-Lichtenberg einen Syrer festnehmen lassen, der den Täter zu der Attacke ermutigt haben soll. Dem 37-Jährigen wird Beihilfe zum Mord vorgeworfen. Weitere Einzelheiten hat die Behörde nicht mitgeteilt. Den Täter hat das Berliner Kammergericht bereits zu 13 Jahren Haft verurteilt, unter anderem wegen versuchten heimtückischen Mordes. Im Februar vergangenen Jahres hatte er im Steenfeld des Denkmals einen spanischen Touristen mit einem Messer angegriffen und lebensgefährlich verletzt. Das Opfer überlebte nur knapp. Brandenburgs größter Arbeitgeber, der E-Autobauer Tesla, dringt darauf, dass die Deutsche Bahn ihre Pläne für die geplanten Arbeiten beim RE1 nochmal überarbeitet. Tesla-Infrastrukturplanerin Egler sagte laut Medienberichten, dass von den rund 11.000 Mitarbeitenden etwa die Hälfte täglich mit dem ÖPNV nach Grünheide pendeln. Deshalb sei es nicht akzeptabel, die Strecke zwischen Berlin und Frankfurt 9 Monate lang zu sperren. Die Bahn hat die Sperrung für 2029 angekündigt, wegen Bauarbeiten an Gleisen und Stellwerken. Der RE1 gehört zu den meistgenutzten Regionalbahnen Deutschlands. Die sogenannten Wirtschaftsweisen haben ihre Wachstumsprognosen für das laufende Jahr gesenkt. In ihrem Frühjahrsgutachten gehen sie nur noch von 0,5% aus. Im Herbst hatten sie noch 0,9% Wachstum prognostiziert. Als Hauptgrund für die Korrektur nach unten gibt das Gremium die Belastung durch den Iran-Krieg an. Deshalb dürfte auch die Inflation weiter steigen. Das Land Brandenburg hat im ersten Quartal des Jahres mehr Touristen verzeichnet. Wie das Amt für Statistik mitgeteilt hat, kamen 900.000 Gäste. Das sei ein Plus von knapp 3% verglichen mit dem Vorjahreszeitraum. Die mit Abstand meisten Besucher kamen demnach aus Deutschland, gefolgt von Polen, den Niederlanden und den USA. Die meistbereisten Regionen waren das Seenland oder Spree, die Brandenburgische Seenplatte, das Dahme Seenland und die Stadt Potsdam. Die Tourismusstatistik für Berlin wurde bereits vor 2 Wochen veröffentlicht. Hier stagnieren die Zahlen.
7: Soweit das Neueste aus der Radio SKW Nachrichtenredaktion. Das Wetter.
9: Sonne satt gibt's an diesem Mittwoch. Das Ganze bei angenehmen 22 Grad. In der kommenden Nacht geht es runter auf 10 Grad. Auch morgen dürfen wir uns auf eine Menge Sonnenschein freuen. Mit Höchstwerten um 21 Grad.
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9: A12, Frankfurt Richtung Berliner Ring. Zwischen Müllrose und Briesen ist die linke Spur gesperrt. Dort wird die Schutzplanke erneuert. A13, Berlin Richtung Dresden. Zwischen Bessensee und Großköris ist wegen Reparaturarbeiten die rechte Spur gesperrt. Und es wird immer noch gebaut zwischen Wildau und Königs Wusterhausen. Da kommen Sie auf Höhe der Tankstelle in Richtung Wildau sehr langsam durch. Wenn Sie auf dem Weg nach Königs Wusterhausen sind, bitte gänzlich umfahren. Hier ist gesperrt.
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9: Geblitzt wird heute in Treptow, Köpenick, an der Wuhlheide Ludwigsfelde, Lossner Straße und in Mittenwalde, Mittenwalder Allee.
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1: Zur Eindämmung des Newcastle-Ausbruchs hier im Landkreis Dahme-Spreewald hat das Ministerium für Land- und Ernährungswirtschaft, Umwelt- und Verbraucherschutz des Landes Brandenburg zusätzliche Maßnahmen angeordnet. Ab sofort treten landkreisweit weitere Schutzmaßnahmen in Kraft. So untersagt das Amt für Veterinärwesen und Verbraucherschutz des Landkreises sämtliche Geflügelschauen sowie Veranstaltungen mit Geflügel, darunter Märkte, Messen und Taubenauflässe. Seit Anfang März wurden im Landkreis mehrere Ausbrüche der hochansteckenden Geflügelkrankheit Newcastle Disease festgestellt. In den letzten Tagen sind zwar keine neuen Fälle dazugekommen, dennoch bleibt die Lage angespannt, wird weiterhin intensiv überwacht. Tierhalter sind aufgefordert, ihre Tiere aufmerksam zu beobachten und bei Krankheitssymptomen umgehend das Amt für Veterinärwesen und Verbraucherschutz des Landkreises zu informieren. Und das unter anderem per Mail an veterinäramt@dahme-spreewald.de.
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7: Mit Jörg Trotzki. Nach der Berliner Wirtschaft drängen nun auch Brandenburger Wirtschaftsverbände auf eine Bewerbung der Region für eine Expo 2035. In einem offenen Brief an die Regierungschefs Woidke und Wegner heißt es, eine Bewerbung für die Weltausstellung hätte große Chancen, Brandenburg und Berlin und die ostdeutschen Bundesländer voranzubringen. Deshalb sollte die Bewerbung mit deutlich größerem politischem Engagement vorangetrieben werden. Unterstützung bekommen die Wirtschaftsverbände unter anderem von Tesla, der Mittelbrandenburgischen Sparkasse, der LEAG und von Hochschulen. Viele Brandenburger und Berliner leben allein. Der sogenannte Ein-Personen-Haushalt sei in beiden Bundesländern die häufigste Haushaltsform, so die Statistiker. Sie haben aktuell die neuesten Zahlen vorgestellt. Danach gibt es vor allem in Frankfurt-Oder und Cottbus besonders viele Ein-Personen-Haushalte. In Berlin ist jeder dritte Alleinlebende über 65 Jahre alt. Der Branitzer Park in Cottbus ist aktuell ein Denkmallabor. Das Forschungsprojekt der Technischen Uni Dortmund beschäftigt sich dabei mit der Zukunft des Denkmalschutzes, vor allem vor dem Hintergrund des Klimawandels. Ziel sei es, innovative Ansätze zu entwickeln, um Kulturerbe und Klimaschutz miteinander zu verbinden. Dabei wird vor allem das Modellprojekt Neue Branitzer Baumuniversität in den Fokus genommen, heißt es weiter. Für die Öffentlichkeit gibt es heute Abend und am Freitagabend bei freiem Eintritt Infoveranstaltungen. Die Staatsanwaltschaft Potsdam hat wie erwartet ein Ermittlungsverfahren gegen den Schauspieler Christian Ulmen eingeleitet. Es steht im Zusammenhang mit der von seiner Ex-Frau der Schauspielerin Colleen Fernandes erhobenen Vorwürfe, heißt es. Konkret geht es um mehrere Vorfälle von körperlicher Gewalt im Rahmen häuslicher Gewalt aus den Jahren 2022 und 2023, heißt es weiter. Christian Ulmen bestreitet diese. Die Vorwürfe wegen sogenannter digitaler Gewalt sind noch in der Prüfung. Vor einem Monat hatte die Staatsanwaltschaft im schleswig-holsteinischen Itzehoe die Akten an die Staatsanwaltschaft Potsdam übergeben, weil Potsdam vor Mallorca der Wohnsitz der beiden Schauspieler war.
8: Soweit das Neueste aus der Radio SKW Nachrichtenredaktion. Das Wetter.
9: Sonne satt gibt's an diesem Mittwoch, das Ganze bei angenehmen 22 Grad. In der kommenden Nacht geht es runter auf 10 Grad. Auch morgen dürfen wir uns auf eine Menge Sonnenschein freuen, mit Höchstwerten um 21 Grad. 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
9: A12, Frankfurt Richtung Berliner Ring. Zwischen Müllrose und Briesen ist die linke Spur gesperrt. Dort wird die Schutzplanke erneuert. A13, Berlin Richtung Dresden. Zwischen Bessensee und Großköris ist wegen Reparaturarbeiten die rechte Spur gesperrt. Und es wird immer noch gebaut zwischen Wildau und Königs Wusterhausen. Da kommen Sie auf Höhe der Tankstelle in Richtung Wildau sehr langsam durch. Wenn Sie auf dem Weg nach Königs Wusterhausen sind, bitte gänzlich umfahren. Hier ist gesperrt.
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9: Geblitzt wird heute in Treptow, Köpenick, an der Wuhlheide Ludwigsfelde, Lossner Straße und in Mittenwalde, Mittenwalder Allee.
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1: Die Stadtbibliothek Storkow feiert in diesem Jahr ihr 80-jähriges Bestehen. Seit ihrer Gründung im Jahr 1946 hat sie sich von einer kleinen Volksbücherei mit bescheidenem Bestand zu einer modernen, lebendigen Bildungseinrichtung entwickelt, die fest im kulturellen Leben der Stadt verankert ist. Was einst mit wenigen Regalen und einer kleinen Leserschaft begann, entwickelte sich über die Jahrzehnte hinweg zu einem wichtigen Anlaufpunkt für Generationen von Leserinnen und Lesern. Die Bibliothek erlebte zahlreiche Umzüge, viele bauliche Herausforderungen und gesellschaftliche Veränderungen, von provisorischen Unterbringungen über technische Neuerungen bis hin zur heutigen Unterbringung im historischen Ambiente der Burg Storkow. Zugleich gestaltet die Stadtbibliothek ganz aktiv den digitalen Wandel mit und ermöglicht so eine ganz zeitgemäße Teilhabe für alle Generationen durch die Online-, Streaming-Angebote und neue digitale Medien. Für Kinder sind der Bibliotheksausweis und viele zahlreiche Angebote kostenfrei. Und im Rahmen der großen Jubiläumstage vom 2. bis zum 4. Juni lädt die Stadtbibliothek zu einem abwechslungsreichen Veranstaltungsprogramm ein. Tickets für die kostenfreien Veranstaltungen sind nach einer Anmeldung in der Stadtbibliothek Storkow erhältlich.
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12: Mit Susanne Trotzki. Die frühere RAF-Terroristin Klette ist wegen Raubüberfällen zu einer mehrjährigen Haftstrafe verurteilt worden. Das Landgericht in Verden legte das Strafmaß auf 13 Jahre fest. Klette wurde des besonderen schweren Raubs in 6 Fällen schuldig gesprochen. Das Gericht sah es als erwiesen an, dass Klette gemeinsam mit ihren mutmaßlichen RAF-Komplizen Garwig und Staub über Jahre hinweg Geldtransporter und Supermärkte überfallen hat. Die beiden Männer sind weiter flüchtig. In dem Prozess geht es nicht um Klettes Mitgliedschaft in der RAF. Dazu hat die Bundesanwaltschaft erst vor kurzem Anklage erhoben. Vor 2 Jahren wurde Klette in Berlin-Kreuzberg gefasst. Ermittler fanden in ihrer Wohnung unter anderem Waffen und mehr als 200.000 Euro Bargeld. Im Zusammenhang mit der Messerattacke am Berliner Holocaust-Mahnmal gibt es eine weitere Festnahme. Die Bundesanwaltschaft hat in Berlin-Lichtenberg einen Syrer festnehmen lassen, der den Täter zu der Attacke ermutigt haben soll. Dem 37-Jährigen wird Beihilfe zum Mord vorgeworfen. Weitere Einzelheiten hat die Behörde nicht mitgeteilt. Den Täter hat das Berliner Kammergericht bereits zu 13 Jahren Haft verurteilt, unter anderem wegen versuchten heimtückischen Mordes. Im Februar vergangenen Jahres hatte er im Steenfeld des Denkmals einen spanischen Touristen mit einem Messer angegriffen und lebensgefährlich verletzt. Das Opfer überlebte nur knapp. Brandenburgs größter Arbeitgeber, der E-Autobauer Tesla, dringt darauf, dass die Deutsche Bahn ihre Pläne für die geplanten Arbeiten beim RE1 nochmal überarbeitet. Tesla-Infrastrukturplanerin Eggler sagte laut Medienberichten, dass von den rund 11.000 Mitarbeitenden etwa die Hälfte täglich mit dem ÖPNV nach Grünheide pendeln. Deshalb sei es nicht akzeptabel, die Strecke zwischen Berlin und Frankfurt 9 Monate lang zu sperren. Die Bahn hat die Sperrung für 2029 angekündigt, wegen Bauarbeiten an Gleisen und Stellwerken. Der RE1 gehört zu den meistgenutzten Regionalbahnen Deutschlands. Die sogenannten Wirtschaftsweisen haben ihre Wachstumsprognosen für das laufende Jahr gesenkt. In ihrem Frühjahrsgutachten gehen sie nur noch von 0,5% aus. Im Herbst hatten sie noch 0,9% Wachstum prognostiziert. Als Hauptgrund für die Korrektur nach unten gibt das Gremium die Belastung durch den Iran-Krieg an. Deshalb dürfte auch die Inflation weiter steigen. Das Land Brandenburg hat im ersten Quartal des Jahres mehr Touristen verzeichnet. Wie das Amt für Statistik mitgeteilt hat, kamen 900.000 Gäste. Das sei ein Plus von knapp 3% verglichen mit dem Vorjahreszeitraum. Die mit Abstand meisten Besucher kamen demnach aus Deutschland, gefolgt von Polen, den Niederlanden und den USA. Die meistbereisten Regionen waren das Seenland oder Spree, die Brandenburgische Seenplatte, das Dahme Seenland und die Stadt Potsdam. Die Tourismusstatistik für Berlin wurde bereits vor 2 Wochen veröffentlicht. Hier stagnieren die Zahlen.
11: Soweit das Neueste aus der Radio SKW Nachrichtenredaktion. Das Wetter.
10: Sonne satt gibt's an diesem Mittwoch. Das Ganze bei angenehmen 22 Grad. In der kommenden Nacht geht es runter auf 10 Grad. Auch morgen dürfen wir uns auf eine Menge Sonnenschein freuen. Mit Höchstwerten um 21 Grad. 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
10: A12, Frankfurt Richtung Berliner Ring. Zwischen Müllrose und Briesen ist die linke Spur gesperrt. Dort wird die Schutzplanke erneuert. A13, Berlin Richtung Dresden. Zwischen Bessensee und Großköris ist wegen Reparaturarbeiten die rechte Spur gesperrt. Und es wird immer noch gebaut zwischen Wildau und Königs Wusterhausen. Da kommen Sie auf Höhe der Tankstelle in Richtung Wildau sehr langsam durch. Wenn Sie auf dem Weg nach Königs Wusterhausen sind, bitte gänzlich umfahren. Hier ist gesperrt.
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10: Blitzer. Geblitzt wird heute in Treptow, Köpenick, an der Wuhlheide Ludwigsfelde, Lossner Straße und in Mittenwalde, Mittenwalder Allee.
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0: 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Wussten Sie, dass man die Burg Beeskow nicht nur besuchen kann, sondern sogar dort richtig leben und wohnen kann? Das Amt Burgschreiber, Burgschreiberin zu Beeskow besteht bereits seit dem Jahr 1993 und wird vom Landkreis Oder Spree und der Stadt Beeskow für die Dauer von 5 Monaten ausgeschrieben. Ich war vor Ort auf der Burg Beeskow und habe mich über das Amt des Burgschreibers mit Stefanie Lubasch von der Sachgebietsleitung der Burg Beeskow unterhalten.
1: Also das Amt gibt es seit 1993 und das war damals eine gemeinsame Aktion des Landkreises mit der Stadt Beeskow zusammen. Und das ist es bis heute. Also wir haben uns ein bisschen in der Zeit geändert. Früher war das mal ein halbes Jahr, jetzt haben wir 5 Monate. Das hängt einfach auch damit zusammen, dass das Geld fürs Stipendium nicht wirklich mehr geworden ist. Wir aber gesagt haben, wir möchten gerne die Leute auch so ausstatten, dass es einen Sinn ergibt. Genau, und was ist es? Ja, also man kommt zu uns. Wir haben hier eine wunderschöne kleine Burgschreiberwohnung und da darf man dann 5 Monate sein und schreiben. Und wir machen keine Vorschriften, man darf schreiben, was man will, man darf an dem weiterarbeiten, woran man gerade arbeitet. Aber wir wünschen uns natürlich, dass man auch ein paar kleine Texte zum Ort vielleicht macht, zur Stadt macht, zu den Leuten macht. Und uns sind natürlich die Burgschreiber und Burgschreiberinnen die Liebsten, die es auch schaffen, ich sag mal, zur Bevölkerung einen Kontakt aufzubauen, also mit den Leuten ins Gespräch zu kommen hier, weil die Beeskower und Beeskowerinnen haben schon richtig Lust darauf. Also man wird hier auch angesprochen und die wissen auch, wer hier wohnt. Und bei manchen haben wir auch, da steht dann mal ein Näpfchen Honig vor der Tür oder der hat dann irgendwo in einem Interview mal gesagt, er steht auf Wollsocken, dann liegt plötzlich ein paar da. Also sowas gibt es auch. Also das ist hier schon eine Sache, das mag man in der Stadt und da lebt man auch gerne mit.
0: Sie haben den einen oder anderen Burgschreiber, die eine oder andere Burgschreiberin schon begleitet. Was ist für Sie so das Besondere daran? Was finden Sie auch vielleicht so faszinierend daran?
1: Also für mich ist natürlich das Tolle, dass wir hier immer wieder neue Leute kennenlernen mit ganz unterschiedlichem Background. Also wir haben sehr junge Leute hier gehabt, wir haben ältere Leute gehabt, wir haben Leute mit einer, ich sag mal, mit einer Ostbiografie. Wir haben Leute hier gehabt, die kamen aus Österreich oder aus der Schweiz. Wir haben Frauen, Männer, also alles. Wir hatten eine Transfrau hier. Das war für uns auch was ganz Neues. Das mussten wir erstmal lernen und das ist so toll. Also das macht es eigentlich auch aus. Das voneinander lernen, die Perspektive mal zu wechseln, den Blick zu wechseln und also neue Eindrücke von außen zu bekommen und dann eben auch Eindrücke mitzugeben, die dann wieder rausgehen in die Welt. Und es gibt halt viele Burgschreiber, Burgschreiberinnen, die lassen gar nicht mehr los. Also es gibt einige, die kommen immer wieder, also die fragen dann noch an. Man kann ja, wir haben ja auch mehrere Räume noch, wo man sich einmieten kann. Die kommen dann immer wieder und wollen mal für ein paar Tage hier sein, weil sie einfach so gerne hier sind oder hier auch Kontakte geknüpft haben. Und die fragen dann eben immer wieder an. Und mitunter entstehen auch persönliche Beziehungen daraus. Das ist natürlich dann am allerschönsten. Die trägt man dann mit und das ist einfach toll.
0: Und natürlich habe ich auch die aktuelle Burgschreiberin der Burg Beeskow kennengelernt. Dazu gleich hier bei Radio SKW.

0: mit Geflügel, darunter Märkte, Messen und Taubenauflässe. Seit Anfang März wurden im Landkreis mehrere Ausbrüche der hochansteckenden Geflügelkrankheit Newcastle Disease festgestellt. In den letzten Tagen sind zwar keine neuen Fälle dazugekommen, dennoch bleibt die Lage angespannt, wird weiterhin intensiv überwacht. Tierhalter sind aufgefordert, ihre Tiere aufmerksam zu beobachten und bei Krankheitssymptomen umgehend das Amt für Veterinärwesen und Verbraucherschutz des Landkreises zu informieren. Und das unter anderem per Mail an veterinäramt@dahme-spreewald.de.
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4: Mit Jörg Trotzki. Der BER beendet das Angebot, Zeitfenster für Sicherheitskontrollen zu buchen. Das teilte der Flughafen auf seiner Webseite mit. Als Grund wird die deutlich rückläufige Nachfrage des Service BER Runway genannt. Dieser wurde im Corona-Sommer 2022 eingeführt. Doch 90% der Reisenden, die zuvor einen Slot gebucht hatten, haben diesen dann doch nicht in Anspruch genommen. Die Passagiere nutzten stattdessen die CT-Scanner in den Bereichen 1 und 5, heißt es. Dort müssen Flüssigkeiten mit bis zu einer Menge von 2 Litern nicht mehr aus dem Handgepäck genommen werden, was als Erleichterung gegenüber dem BER-Runway angesehen werde, heißt es weiter. In Frankfurt-Oder wurde nun die erste Cannabis-Ernte an die Mitglieder des Vereins Oderblüten ausgegeben. Von der Vereinsgründung bis zur Abgabe der getrockneten Blüten an die rund 30 Mitglieder habe es damit 2 Jahre gedauert, heißt es. Der Vorstand des Vereins sagte weiter, man sei stolz, Cannabis anbieten zu können und so nicht mehr auf den Schwarzmarkt oder die organisierte Kriminalität angewiesen zu sein. Zugleich wurde betont, dass der legale Cannabisanbau aufgrund der Bürokratie eine echte Herausforderung sei. Jedes einzelne Gramm müsse nachgewiesen werden, von der Ernte bis zum Verkauf. Gesetzlich vorgeschrieben ist auch ein Präventionsbeauftragter. Im Fall eines verschleppten Berliner Geschäftsmannes gibt es eine Festnahme. Von der Polizei heißt es aktuell, dass ein Tatverdächtiger bereits am 12. Mai in Untersuchungshaft genommen wurde. Er soll Ende April den Berliner Geschäftsmann mit einem Transporter verschleppt haben. Das Opfer ist seitdem verschwunden. Geklärt wird aber gerade, ob es sich bei der letzten Freitag in einem Potsdamer Waldstück gefundenen Leiche eben um diesen Berliner handelt. Alles deutet wohl darauf hin. Ermittlungsergebnisse, sagt die Polizei, soll es noch in dieser Woche geben.
3: Soweit das Neueste aus der Radio SKW Nachrichtenredaktion. Das Wetter.
5: Sonne satt gibt's an diesem Mittwoch, das Ganze bei angenehmen 22 Grad. In der kommenden Nacht geht es runter auf 10 Grad. Auch morgen dürfen wir uns auf eine Menge Sonnenschein freuen, mit Höchstwerten um 21 Grad.
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5: A12, Frankfurt Richtung Berliner Ring. Zwischen Müllrose und Briesen ist die linke Spur gesperrt. Dort wird die Schutzplanke erneuert. A13, Berlin Richtung Dresden. Zwischen Bessensee und Großköris ist wegen Reparaturarbeiten die rechte Spur gesperrt. Und es wird immer noch gebaut zwischen Wildau und Königs Wusterhausen. Da kommen Sie auf Höhe der Tankstelle in Richtung Wildau sehr langsam durch. Wenn Sie auf dem Weg nach Königs Wusterhausen sind, bitte gänzlich umfahren. Hier ist gesperrt.
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5: Geblitzt wird heute in Treptow, Köpenick, an der Wuhlheide Ludwigsfelde, Lossner Straße und in Mittenwalde, Mittenwalder Allee.
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0: Hier ist Radio SKW. 5 Monate hat Lu Lingwen auf der Burg Beeskow als Burgschreiberin gearbeitet. Sie hat die Region erkundet und ist den hier lebenden Menschen begegnet und hat sich auch die Geschichten der Beeskower und Beeskowerinnen erzählen lassen. Und ich habe sie auf der Burg Beeskow getroffen.
1: Wir würden gerne wissen, wie so eine Burgschreiberin eigentlich jeden Tag lebt. Also haben Sie stellen Sie sich einen Wecker und sagen, um 6 Uhr, jetzt stehe ich auf, es geht hinein in den Tag?
2: Das nicht. Ich wache auf und dann bin ich immer erstaunt, dass die Techniker oder Hausmeister schon unterwegs sind. Oder manchmal so, hier ist ja Kulturamt, ne? Manche Mitarbeiter schon mir eine Mail geschickt haben. Und dann dachte ich immer, oh meine Güte, ich bin ja so faul. Die sind ja alle schon unterwegs und arbeiten schon. Und dann versuche ich mir Mühe zu geben, schnell wach zu werden und anfangen zu arbeiten. Ja. Ja.
1: Also sind die ganz alleine hier auf der Burg im Grunde genommen?
2: Nur wenn keine Künstler da sind, dann bin ich nachts allein. Okay. Bin ich nachts allein. Aber meistens, wenn ich aufwache, ist schon jemand da.
1: Sie sind die 33. Burgschreiberin. Macht das stolz?
2: Ja.
1: Ist das manchmal so ein Gefühl, dass man denkt, ach.
2: Ja, also es wurde mir auch gesagt, gerade in meinem Jahrgang sozusagen, ne, haben 58 Autoren beworben. Und jeder Autor muss ja schon mindestens ein Buch, ich glaube sogar mehr, veröffentlicht haben. Ne? Und das war ein Rekordjahr. Mhm. Deswegen fühle ich mich natürlich schon stolz, dass ich ausgewählt wurde.
1: Was glauben Sie denn, was wird die Burg Beeskow mit Ihnen machen?
2: Na, ich habe mich beworben mit 2 Märchen und dann einen Auszug aus einem Roman und vorwiegend mit Märchen. Mhm. Und ich habe auch gesagt, ich habe ein Märchenprojekt hier vor. Ne? Deswegen werde ich hier Märchen schreiben. Ne? Also 2 Märchen, einmal über die Burg oder einmal eine Burg im Zentrum stehend. Ne? Und einmal über Günther de Bruyne. Deswegen denke ich, ja, die Burg würde mit mir machen, dass ich ein Märchen aus der Burg schreibe.
0: Bei ihrer Abschiedslesung jetzt am kommenden Sonntag wird Lu Lingwen Texte vorstellen, die sie während der Zeit als Burgschreiberin geschrieben hat. Mehr zu der aktuellen Burgschreiberin, ihrem besonderen Arbeitsplatz auf der Burg Beeskow, gibt es bei uns auf unseren Social-Media-Kanälen Instagram und Facebook @radio_skw.

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1: Die Stadtbibliothek Storkow feiert in diesem Jahr ihr 80-jähriges Bestehen. Seit ihrer Gründung im Jahr 1946 hat sie sich von einer kleinen Volksbücherei mit bescheidenem Bestand zu einer modernen, lebendigen Bildungseinrichtung entwickelt, die fest im kulturellen Leben der Stadt verankert ist. Was einst mit wenigen Regalen und einer kleinen Leserschaft begann, entwickelte sich über die Jahrzehnte hinweg zu einem wichtigen Anlaufpunkt für Generationen von Leserinnen und Lesern. Die Bibliothek erlebte zahlreiche Umzüge, viele bauliche Herausforderungen und gesellschaftliche Veränderungen, von provisorischen Unterbringungen über technische Neuerungen bis hin zur heutigen Unterbringung im historischen Ambiente der Burg Storkow. Zugleich gestaltet die Stadtbibliothek ganz aktiv den digitalen Wandel mit und ermöglicht so eine ganz zeitgemäße Teilhabe für alle Generationen durch die Online-, Streaming-Angebote und neue digitale Medien. Für Kinder sind der Bibliotheksausweis und viele zahlreiche Angebote kostenfrei. Und im Rahmen der großen Jubiläumstage vom 2. bis zum 4. Juni lädt die Stadtbibliothek zu einem abwechslungsreichen Veranstaltungsprogramm ein. Tickets für die kostenfreien Veranstaltungen sind nach einer Anmeldung in der Stadtbibliothek Storkow erhältlich.
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7: Mit Susanne Trotzki. Die frühere RAF-Terroristin Klette ist wegen Raubüberfällen zu einer mehrjährigen Haftstrafe verurteilt worden. Das Landgericht in Verden legte das Strafmaß auf 13 Jahre fest. Klette wurde des besonderen schweren Raubs in 6 Fällen schuldig gesprochen. Das Gericht sah es als erwiesen an, dass Klette gemeinsam mit ihren mutmaßlichen RAF-Komplizen Garwig und Staub über Jahre hinweg Geldtransporter und Supermärkte überfallen hat. Die beiden Männer sind weiter flüchtig. In dem Prozess geht es nicht um Klettes Mitgliedschaft in der RAF. Dazu hat die Bundesanwaltschaft erst vor kurzem Anklage erhoben. Vor 2 Jahren wurde Klette in Berlin-Kreuzberg gefasst. Ermittler fanden in ihrer Wohnung unter anderem Waffen und mehr als 200.000 Euro Bargeld. Im Zusammenhang mit der Messeattacke am Berliner Holocaust-Mahnmal gibt es eine weitere Festnahme. Die Bundesanwaltschaft hat in Berlin-Lichtenberg einen Syrer festnehmen lassen, der den Täter zu der Attacke ermutigt haben soll. Dem 37-Jährigen wird Beihilfe zum Mord vorgeworfen. Weitere Einzelheiten hat die Behörde nicht mitgeteilt. Den Täter hat das Berliner Kammergericht bereits zu 13 Jahren Haft verurteilt, unter anderem wegen versuchten heimtückischen Mordes. Im Februar vergangenen Jahres hatte er im Steenfeld des Denkmals einen spanischen Touristen mit einem Messer angegriffen und lebensgefährlich verletzt. Das Opfer überlebte nur knapp. Brandenburgs größter Arbeitgeber, der E-Autobauer Tesla, dringt darauf, dass die Deutsche Bahn ihre Pläne für die geplanten Arbeiten beim RE1 nochmal überarbeitet. Tesla-Infrastrukturplanerin Eggler sagte laut Medienberichten, dass von den rund 11.000 Mitarbeitenden etwa die Hälfte täglich mit dem ÖPNV nach Grünheide pendeln. Deshalb sei es nicht akzeptabel, die Strecke zwischen Berlin und Frankfurt 9 Monate lang zu sperren. Die Bahn hat die Sperrung für 2029 angekündigt, wegen Bauarbeiten an Gleisen und Stellwerken. Der RE1 gehört zu den meistgenutzten Regionalbahnen Deutschlands. Die sogenannten Wirtschaftsweisen haben ihre Wachstumsprognosen für das laufende Jahr gesenkt. In ihrem Frühjahrsgutachten gehen sie nur noch von 0,5% aus. Im Herbst hatten sie noch 0,9% Wachstum prognostiziert. Als Hauptgrund für die Korrektur nach unten gibt das Gremium die Belastung durch den Iran-Krieg an. Deshalb dürfte auch die Inflation weiter steigen. Das Land Brandenburg hat im ersten Quartal des Jahres mehr Touristen verzeichnet. Wie das Amt für Statistik mitgeteilt hat, kamen 900.000 Gäste. Das sei ein Plus von knapp 3% verglichen mit dem Vorjahreszeitraum. Die mit Abstand meisten Besucher kamen demnach aus Deutschland, gefolgt von Polen, den Niederlanden und den USA. Die meistbereisten Regionen waren das Seenland oder Spree, die Brandenburgische Seenplatte, das Dahme Seenland und die Stadt Potsdam. Die Tourismusstatistik für Berlin wurde bereits vor 2 Wochen veröffentlicht. Hier stagnieren die Zahlen.
6: Soweit das Neueste aus der Radio SKW Nachrichtenredaktion. Das Wetter.
8: Sonne satt gibt's an diesem Mittwoch. Das Ganze bei angenehmen 22 Grad. In der kommenden Nacht geht es runter auf 10 Grad. Auch morgen dürfen wir uns auf eine Menge Sonnenschein freuen. Mit Höchstwerten um 21 Grad.
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8: A12, Frankfurt Richtung Berliner Ring. Zwischen Müllrose und Briesen ist die linke Spur gesperrt. Dort wird die Schutzplanke erneuert. A13, Berlin Richtung Dresden. Zwischen Bessensee und Großköris ist wegen Reparaturarbeiten die rechte Spur gesperrt. Und es wird immer noch gebaut zwischen Wildau und Königs Wusterhausen. Da kommen Sie auf Höhe der Tankstelle in Richtung Wildau sehr langsam durch. Wenn Sie auf dem Weg nach Königs Wusterhausen sind, bitte gänzlich umfahren. Hier ist gesperrt.
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8: Geblitzt wird heute in Treptow, Köpenick, an der Wuhlheide Ludwigsfelde, Lossner Straße und in Mittenwalde, Mittenwalder Allee.
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1: Und heute geht es ans und ins Wasser und die Wassersportsaison. Dazu jetzt der Sprecher der Polizeidirektion Süd, Lutz Miersch. Guten Tag.
2: Guten Tag aus Cottbus.
1: Herr Miersch, wir wollen uns aufs Wasser begeben und das natürlich sicher. Ziehen wir erstmal ein bisschen Bilanz. Das Pfingstwochenende liegt hinter uns. Wie sind denn so die Bilanz aus wasserheitstechnischer Sicht, aus der Polizeisicht?
2: Na, zuerst mal die positive Nachricht. Wir haben keine schweren Sportbootunfälle, Fahrgastschiffunfälle oder Schleusenschäden. Aber unsere Kollegen waren nichtsdestotrotz auf allen Gewässern unterwegs. Wir haben ja nicht nur ihren Krossinsee und den Hutschtesee um die Ecke rum, den Zeutner, sondern auch Schwielersee und den Spreewald. Und da waren unsere Kollegen durch die Bank unterwegs, haben auch Kontrollen durchgeführt, leider mit sehr ernüchterndem Ergebnis, weil nicht jeder Bootsführer nüchtern unterwegs war.
1: Das heißt also, da waren die Kontrollen verstärkt. Ansonsten, was ist noch aufgefallen?
2: Die Bootsführer oder die delegierten Rudergänger sind sich oftmals nicht im Klaren, wenn sie berauscht ein Boot führen. Auch im privaten Sportbootbereich ist oftmals ihr eigener Führerschein an Land genauso unterwegs, wenn sie mit einem Wert oberhalb der Ordnungswidrigkeit erwischt werden. Also bei uns waren es diesmal am Zeutnersee bei Eichwalde gleich 5 Bootsführer, die einer mit Cannabis und die anderen mit Alkohol angetroffen wurden. Die werden natürlich jetzt mit einem Ordnungswidrigkeiten oder Strafverfahren rechnen müssen. Aber wie gesagt, eine Behörde, die dann solche Verstöße verfolgt, das ist dann das Schifffahrtsamt, macht natürlich auch immer die Benachrichtigung an das Straßenverkehrsamt. Und dann kann es sein, dass der Mopedschein oder der Autoführerschein und anderes auch in Gefahr ist. Weil diese Behörden möchten sich natürlich davon überzeugen, ob sie noch dazu in der Lage sind, charakterlich und gesundheitlich ein Fahrzeug im öffentlichen Straßenverkehr zu führen.
1: Und damit rechnet wahrscheinlich auch erstmal keiner, ne? Dass das natürlich auch auf der Straße seine Konsequenz hat, wenn ich mit eben Alkohol oder Drogen am Steuer auch auf dem Wasser erwischt werde.
2: Ich bin fest davon überzeugt, dass sich da nicht jeder Bootsführer darüber im Klaren ist. Was anderes ist es, wenn jemand gewerblich unterwegs ist mit einem Fahrgastschiff oder mit Gefahrgut. Die sind sich dann aufgrund ihres Berufsausweises oftmals schon im Klaren, obwohl wir da auch einen Ausreißer hatten im Spreewald. Wir haben einen jungen Mann anhalten müssen, der hatte 5 Fahrgäste vorne drin und trotzdem dreifacher positiver Drogenanschlag. Also Cannabis, Amphetamine und Kokain, alles auf einmal, da ist natürlich die Konsequenz wesentlich schärfer, weil in dem Fall ist es ja eine gewerbliche Schifffahrt. Und das kommt noch was anderes dazu, wir haben ja die Hitze, also auch geringe Mengen Alkohol und die entsprechende Sonne und der Fahrtwind können dann auch zu Ausfallerscheinungen führen. Wenn Sie also gegen die Daumen von einer Schleuse krachen oder sonst irgendwelche gefährlichen Manöver machen, so wird auch auf dem Schwielersee Streife gefahren, dass die Kollegen darauf aufmerksam werden und eine Kontrolle fordern. Und dann kann selbst auch eine geringe Menge Alkohol, die im Ordnungswidrigkeitenbereich ist, durchaus dazu führen, wegen der Ausfallerscheinung, dass ein Verfahren gegen sie eröffnet wird.
1: Wo wir schon dabei sind, jetzt haben wir einmal ganz klar, keine Drogen, kein Alkohol am Steuer, auch auf dem Wasser. Was sollte man noch auf jeden Fall mitnehmen, beherzigen? Was geben Sie heute unseren Hörerinnen und Hörern mit, Herr Miersch?
2: Ja, nicht nur, wenn Sie Senioren oder Kinder mit im Boot haben, im privaten Bereich, auch für sich selber, bitte bedenken Sie, Sie empfinden die Sonneneinstrahlung, die Hitze, wenn Sie auf dem Wasser sind, wesentlich später, wesentlich schwächer. Wir wollen nicht riskieren, dass irgendein Boot führerlos treibt, weil der Mensch das Bewusstsein verloren hat. Also Hut auf, Zeiten beachten und auch was zu trinken mitnehmen. Das sind alles Sachen, die als selbstverständlich gelten. Und auch wenn man ein ausgezeichneter Schwimmer ist, die Schwimmweste empfehlen wir trotzdem nach wie vor seit Jahrzehnten, weil durch den Schreck des Sturzes ins Wasser kann man auch das Bewusstsein verlieren. Und unsere Lebensretter und unsere Kollegen sind nicht scharf drauf, einen Leichnam aus dem Gewässer zu bergen.
1: Absolut. Und das eine ist natürlich die Sicherheit an und auf dem Wasser. Und dann ist das ja, wir reden ja auch von Wertgegenständen, ne? Also so ein Boot hat ja auch seinen Grundwert, hat ja auch eine Wertigkeit. Wie ist es mit dem, was mir lieb und teuer ist? Wie kann ich das schützen? Was sollte man da beachten?
2: Ja, am Anfang der Saison geben eben nicht nur die Bootsliebhaber, sondern auch die Bootsdiebe wieder auf Tour. Es deutet sich an, dass es auch in dieser Saison so anfängt. Ich habe jetzt die erste Anzeige vom Wochenende versucht, der Bootsmotordiebstahl. Aber nicht nur der Motor allein, der manchmal gewaltsam aus dem Stern gebrochen wird, sondern auch allein die Persenning oder auch die nautischen Geräte. Alles so bitten wir so zu sichern, wenn sie auflanden, dass sie dann auch wirklich ihre Wertgegenstände mit rausnehmen. Den Bootsmotor sichern oder ausbauen oder das gesamte Boot natürlich am besten im Verein oder am besten mit einer Steganlage so sichern, dass es den Dieben nicht ganz so leicht gemacht wird.
1: Ganz wichtige Tipps, damit wir sicher auf jeden Fall auf dem Wasser der Region uns bewegen können. Und ich sage herzlichen Dank an den Sprecher der Polizeidirektion Süd, Lutz Miersch. Dankeschön.
2: Sehr gern.
1: Und damit allen einen sicheren, einen ungetrübten Spaß natürlich auf dem Wasser. Infos, was es da zu beachten gilt, gibt es auch unter polizei.brandenburg.de.
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1: Zur Eindämmung des Newcastle-Ausbruchs hier im Landkreis Dahme-Spreewald hat das Ministerium für Land- und Ernährungswirtschaft, Umwelt- und Verbraucherschutz des Landes Brandenburg zusätzliche Maßnahmen angeordnet. Ab sofort treten landkreisweit weitere Schutzmaßnahmen in Kraft. So untersagt das Amt für Veterinärwesen und Verbraucherschutz des Landkreises sämtliche Geflügelschauen sowie Veranstaltungen mit Geflügel, darunter Märkte, Messen und Taubenauflässe. Seit Anfang März wurden im Landkreis mehrere Ausbrüche der hochansteckenden Geflügelkrankheit Newcastle Disease festgestellt. In den letzten Tagen sind zwar keine neuen Fälle dazugekommen, dennoch bleibt die Lage angespannt, wird weiterhin intensiv überwacht. Tierhalter sind aufgefordert, ihre Tiere aufmerksam zu beobachten und bei Krankheitssymptomen umgehend das Amt für Veterinärwesen und Verbraucherschutz des Landkreises zu informieren. Und das unter anderem per Mail an veterinäramt@dahme-spreewald.de.
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6: Mit Jörg Trotzki. Nach der Berliner Wirtschaft drängen nun auch Brandenburger Wirtschaftsverbände auf eine Bewerbung der Region für eine Expo 2035. In einem offenen Brief an die Regierungschefs Woidke und Wegner heißt es, eine Bewerbung für die Weltausstellung hätte große Chancen, Brandenburg und Berlin und die ostdeutschen Bundesländer voranzubringen. Deshalb sollte die Bewerbung mit deutlich größerem politischem Engagement vorangetrieben werden. Unterstützung bekommen die Wirtschaftsverbände unter anderem von Tesla, der Mittelbrandenburgischen Sparkasse, der LEAG und von Hochschulen. Viele Brandenburger und Berliner leben allein. Der sogenannte Ein-Personen-Haushalt sei in beiden Bundesländern die häufigste Haushaltsform, so die Statistiker. Sie haben aktuell die neuesten Zahlen vorgestellt. Danach gibt es vor allem in Frankfurt-Oder und Cottbus besonders viele Ein-Personen-Haushalte. In Berlin ist jeder dritte Alleinlebende über 65 Jahre alt. Der Branitzer Park in Cottbus ist aktuell ein Denkmallabor. Das Forschungsprojekt der Technischen Uni Dortmund beschäftigt sich dabei mit der Zukunft des Denkmalschutzes, vor allem vor dem Hintergrund des Klimawandels. Ziel sei es, innovative Ansätze zu entwickeln, um Kulturerbe und Klimaschutz miteinander zu verbinden. Dabei wird vor allem das Modellprojekt Neue Branitzer Baumuniversität in den Fokus genommen, heißt es weiter. Für die Öffentlichkeit gibt es heute Abend und am Freitagabend bei freiem Eintritt Infoveranstaltungen. Die Staatsanwaltschaft Potsdam hat, wie erwartet, ein Ermittlungsverfahren gegen den Schauspieler Christian Ulmen eingeleitet. Es steht im Zusammenhang mit der von seiner Ex-Frau, der Schauspielerin Colleen Fernandes, erhobenen Vorwürfe, heißt es. Konkret geht es um mehrere Vorfälle von körperlicher Gewalt im Rahmen häuslicher Gewalt aus den Jahren 2022 und 2023, heißt es weiter. Christian Ulmen bestreitet diese. Die Vorwürfe wegen sogenannter digitaler Gewalt sind noch in der Prüfung. Vor einem Monat hatte die Staatsanwaltschaft im schleswig-holsteinischen Itzehoe die Akten an die Staatsanwaltschaft Potsdam übergeben, weil Potsdam vor Mallorca der Wohnsitz der beiden Schauspieler war.
5: Soweit das Neueste aus der Radio SKW Nachrichtenredaktion. 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
1: Die Stadtbibliothek Storkow feiert in diesem Jahr ihr 80-jähriges Bestehen. Seit ihrer Gründung im Jahr 1946 hat sie sich von einer kleinen Volksbücherei mit bescheidenem Bestand zu einer modernen, lebendigen Bildungseinrichtung entwickelt, die fest im kulturellen Leben der Stadt verankert ist. Was einst mit wenigen Regalen und einer kleinen Leserschaft begann, entwickelte sich über die Jahrzehnte hinweg zu einem wichtigen Anlaufpunkt für Generationen von Leserinnen und Lesern. Die Bibliothek erlebte zahlreiche Umzüge, viele bauliche Herausforderungen und gesellschaftliche Veränderungen, von provisorischen Unterbringungen über technische Neuerungen bis hin zur heutigen Unterbringung im historischen Ambiente der Burg Storkow. Zugleich gestaltet die Stadtbibliothek ganz aktiv den digitalen Wandel mit und ermöglicht so eine ganz zeitgemäße Teilhabe für alle Generationen durch die Online-, Streaming-Angebote und neue digitale Medien. Für Kinder sind der Bibliotheksausweis und viele zahlreiche Angebote kostenfrei. Und im Rahmen der großen Jubiläumstage vom 2. bis zum 4. Juni lädt die Stadtbibliothek zu einem abwechslungsreichen Veranstaltungsprogramm ein. Tickets für die kostenfreien Veranstaltungen sind nach einer Anmeldung in der Stadtbibliothek Storkow erhältlich.
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11: Mit Susanne Trotzki. Die frühere RAF-Terroristin Klette ist wegen Raubüberfällen zu einer mehrjährigen Haftstrafe verurteilt worden. Das Landgericht in Verden legte das Strafmaß auf 13 Jahre fest. Klette wurde des besonderen schweren Raubs in 6 Fällen schuldig gesprochen. Das Gericht sah es als erwiesen an, dass Klette gemeinsam mit ihren mutmaßlichen RAF-Komplizen Garwig und Staub über Jahre hinweg Geldtransporter und Supermärkte überfallen hat. Die beiden Männer sind weiter flüchtig. In dem Prozess geht es nicht um Klettes Mitgliedschaft in der RAF. Dazu hat die Bundesanwaltschaft erst vor kurzem Anklage erhoben. Vor 2 Jahren wurde Klette in Berlin-Kreuzberg gefasst. Ermittler fanden in ihrer Wohnung unter anderem Waffen und mehr als 200.000 Euro Bargeld. Im Zusammenhang mit der Messeattacke am Berliner Holocaust-Mahnmal gibt es eine weitere Festnahme. Die Bundesanwaltschaft hat in Berlin-Lichtenberg einen Syrer festnehmen lassen, der den Täter zu der Attacke ermutigt haben soll. Dem 37-Jährigen wird Beihilfe zum Mord vorgeworfen. Weitere Einzelheiten hat die Behörde nicht mitgeteilt. Den Täter hat das Berliner Kammergericht bereits zu 13 Jahren Haft verurteilt, unter anderem wegen versuchten heimtückischen Mordes. Im Februar vergangenen Jahres hatte er im Steenfeld des Denkmals einen spanischen Touristen mit einem Messer angegriffen und lebensgefährlich verletzt. Das Opfer überlebte nur knapp. Brandenburgs größter Arbeitgeber, der E-Autobauer Tesla, dringt darauf, dass die Deutsche Bahn ihre Pläne für die geplanten Arbeiten beim RE1 nochmal überarbeitet. Tesla-Infrastrukturplanerin Egler sagte laut Medienberichten, dass von den rund 11.000 Mitarbeitenden etwa die Hälfte täglich mit dem ÖPNV nach Grünheide pendeln. Deshalb sei es nicht akzeptabel, die Strecke zwischen Berlin und Frankfurt 9 Monate lang zu sperren. Die Bahn hat die Sperrung für 2029 angekündigt, wegen Bauarbeiten an Gleisen und Stellwerken. Der RE1 gehört zu den meistgenutzten Regionalbahnen Deutschlands. Die sogenannten Wirtschaftsweisen haben ihre Wachstumsprognosen für das laufende Jahr gesenkt. In ihrem Frühjahrsgutachten gehen sie nur noch von 0,5% aus. Im Herbst hatten sie noch 0,9% Wachstum prognostiziert. Als Hauptgrund für die Korrektur nach unten gibt das Gremium die Belastung durch den Iran-Krieg an. Deshalb dürfte auch die Inflation weiter steigen. Das Land Brandenburg hat im ersten Quartal des Jahres mehr Touristen verzeichnet. Wie das Amt für Statistik mitgeteilt hat, kamen 900.000 Gäste. Das sei ein Plus von knapp 3% verglichen mit dem Vorjahreszeitraum. Die mit Abstand meisten Besucher kamen demnach aus Deutschland, gefolgt von Polen, den Niederlanden und den USA. Die meistbereisten Regionen waren das Seenland oder Spree, die Brandenburgische Seenplatte, das Dahme Seenland und die Stadt Potsdam. Die Tourismusstatistik für Berlin wurde bereits vor 2 Wochen veröffentlicht. Hier stagnieren die Zahlen.
10: Soweit das Neueste aus der Radio SKW Nachrichtenredaktion. 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
6: Mit Susanne Trotzki. Die frühere RAF-Terroristin Klette ist wegen Raubüberfällen zu einer mehrjährigen Haftstrafe verurteilt worden. Das Landgericht in Verden legte das Strafmaß auf 13 Jahre fest. Klette wurde des besonderen schweren Raubs in 6 Fällen schuldig gesprochen. Das Gericht sah es als erwiesen an, dass Klette gemeinsam mit ihren mutmaßlichen RAF-Komplizen Garwig und Staub über Jahre hinweg Geldtransporter und Supermärkte überfallen hat. Die beiden Männer sind weiter flüchtig. In dem Prozess geht es nicht um Klettes Mitgliedschaft in der RAF. Dazu hat die Bundesanwaltschaft erst vor kurzem Anklage erhoben. Vor 2 Jahren wurde Klette in Berlin-Kreuzberg gefasst. Ermittler fanden in ihrer Wohnung unter anderem Waffen und mehr als 200.000 Euro Bargeld. Im Zusammenhang mit der Messerattacke am Berliner Holocaust-Mahnmal gibt es eine weitere Festnahme. Die Bundesanwaltschaft hat in Berlin-Lichtenberg einen Syrer festnehmen lassen, der den Täter zu der Attacke ermutigt haben soll. Dem 37-Jährigen wird Beihilfe zum Mord vorgeworfen. Weitere Einzelheiten hat die Behörde nicht mitgeteilt. Den Täter hat das Berliner Kammergericht bereits zu 13 Jahren Haft verurteilt, unter anderem wegen versuchten heimtückischen Mordes. Im Februar vergangenen Jahres hatte er im Steenfeld des Denkmals einen spanischen Touristen mit einem Messer angegriffen und lebensgefährlich verletzt. Das Opfer überlebte nur knapp. Brandenburgs größter Arbeitgeber, der E-Autobauer Tesla, dringt darauf, dass die Deutsche Bahn ihre Pläne für die geplanten Arbeiten beim RE1 nochmal überarbeitet. Tesla-Infrastrukturplanerin Eggler sagte laut Medienberichten, dass von den rund 11.000 Mitarbeitenden etwa die Hälfte täglich mit dem ÖPNV nach Grünheide pendeln. Deshalb sei es nicht akzeptabel, die Strecke zwischen Berlin und Frankfurt 9 Monate lang zu sperren. Die Bahn hat die Sperrung für 2029 angekündigt, wegen Bauarbeiten an Gleisen und Stellwerken. Der RE1 gehört zu den meistgenutzten Regionalbahnen Deutschlands. Die sogenannten Wirtschaftsweisen haben ihre Wachstumsprognosen für das laufende Jahr gesenkt. In ihrem Frühjahrsgutachten gehen sie nur noch von 0,5% aus. Im Herbst hatten sie noch 0,9% Wachstum prognostiziert. Als Hauptgrund für die Korrektur nach unten gibt das Gremium die Belastung durch den Iran-Krieg an. Deshalb dürfte auch die Inflation weiter steigen. Das Land Brandenburg hat im ersten Quartal des Jahres mehr Touristen verzeichnet. Wie das Amt für Statistik mitgeteilt hat, kamen 900.000 Gäste. Das sei ein Plus von knapp 3% verglichen mit dem Vorjahreszeitraum. Die mit Abstand meisten Besucher kamen demnach aus Deutschland, gefolgt von Polen, den Niederlanden und den USA. Die meistbereisten Regionen waren das Seenland oder Spree, die Brandenburgische Seenplatte, das Dahme Seenland und die Stadt Potsdam. Die Tourismusstatistik für Berlin wurde bereits vor 2 Wochen veröffentlicht. Hier stagnieren die Zahlen.
5: Soweit das Neueste aus der Radio SKW Nachrichtenredaktion. 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
4: Mit Susanne Trotzki. Die frühere RAF-Terroristin Klette ist wegen Raubüberfällen zu einer mehrjährigen Haftstrafe verurteilt worden. Das Landgericht in Verden legte das Strafmaß auf 13 Jahre fest. Klette wurde des besonderen schweren Raubs in 6 Fällen schuldig gesprochen. Das Gericht sah es als erwiesen an, dass Klette gemeinsam mit ihren mutmaßlichen RAF-Komplizen Garwig und Staub über Jahre hinweg Geldtransporter und Supermärkte überfallen hat. Die beiden Männer sind weiter flüchtig. In dem Prozess geht es nicht um Klettes Mitgliedschaft in der RAF. Dazu hat die Bundesanwaltschaft erst vor kurzem Anklage erhoben. Vor 2 Jahren wurde Klette in Berlin-Kreuzberg gefasst. Ermittler fanden in ihrer Wohnung unter anderem Waffen und mehr als 200.000 Euro Bargeld. Im Zusammenhang mit der Messeattacke am Berliner Holocaust-Mahnmal gibt es eine weitere Festnahme. Die Bundesanwaltschaft hat in Berlin-Lichtenberg einen Syrer festnehmen lassen, der den Täter zu der Attacke ermutigt haben soll. Dem 37-Jährigen wird Beihilfe zum Mord vorgeworfen. Weitere Einzelheiten hat die Behörde nicht mitgeteilt. Den Täter hat das Berliner Kammergericht bereits zu 13 Jahren Haft verurteilt, unter anderem wegen versuchten heimtückischen Mordes. Im Februar vergangenen Jahres hatte er im Steenfeld des Denkmals einen spanischen Touristen mit einem Messer angegriffen und lebensgefährlich verletzt. Das Opfer überlebte nur knapp. Brandenburgs größter Arbeitgeber, der E-Autobauer Tesla, dringt darauf, dass die Deutsche Bahn ihre Pläne für die geplanten Arbeiten beim RE1 nochmal überarbeitet. Tesla-Infrastrukturplanerin Eggler sagte laut Medienberichten, dass von den rund 11.000 Mitarbeitenden etwa die Hälfte täglich mit dem ÖPNV nach Grünheide pendeln. Deshalb sei es nicht akzeptabel, die Strecke zwischen Berlin und Frankfurt 9 Monate lang zu sperren. Die Bahn hat die Sperrung für 2029 angekündigt, wegen Bauarbeiten an Gleisen und Stellwerken. Der RE1 gehört zu den meistgenutzten Regionalbahnen Deutschlands. Die sogenannten Wirtschaftsweisen haben ihre Wachstumsprognosen für das laufende Jahr gesenkt. In ihrem Frühjahrsgutachten gehen sie nur noch von 0,5% aus. Im Herbst hatten sie noch 0,9% Wachstum prognostiziert. Als Hauptgrund für die Korrektur nach unten gibt das Gremium die Belastung durch den Iran-Krieg an. Deshalb dürfte auch die Inflation weiter steigen. Das Land Brandenburg hat im ersten Quartal des Jahres mehr Touristen verzeichnet. Wie das Amt für Statistik mitgeteilt hat, kamen 900.000 Gäste. Das sei ein Plus von knapp 3% verglichen mit dem Vorjahreszeitraum. Die mit Abstand meisten Besucher kamen demnach aus Deutschland, gefolgt von Polen, den Niederlanden und den USA. Die meistbereisten Regionen waren das Seenland oder Spree, die Brandenburgische Seenplatte, das Dahmer Seenland und die Stadt Potsdam. Die Tourismusstatistik für Berlin wurde bereits vor 2 Wochen veröffentlicht. Hier stagnieren die Zahlen.
3: Soweit das Neueste aus der Radio SKW Nachrichtenredaktion. 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
3: Mit Susanne Trotzki. Die frühere RAF-Terroristin Klette ist wegen Raubüberfällen zu einer mehrjährigen Haftstrafe verurteilt worden. Das Landgericht in Verden legte das Strafmaß auf 13 Jahre fest. Klette wurde des besonderen schweren Raubs in 6 Fällen schuldig gesprochen. Das Gericht sah es als erwiesen an, dass Klette gemeinsam mit ihren mutmaßlichen RAF-Komplizen Garwig und Staub über Jahre hinweg Geldtransporter und Supermärkte überfallen hat. Die beiden Männer sind weiter flüchtig. In dem Prozess geht es nicht um Klettes Mitgliedschaft in der RAF. Dazu hat die Bundesanwaltschaft erst vor kurzem Anklage erhoben. Vor 2 Jahren wurde Klette in Berlin-Kreuzberg gefasst. Ermittler fanden in ihrer Wohnung unter anderem Waffen und mehr als 200.000 Euro Bargeld. Im Zusammenhang mit der Messeattacke am Berliner Holocaust-Mahnmal gibt es eine weitere Festnahme. Die Bundesanwaltschaft hat in Berlin-Lichtenberg einen Syrer festnehmen lassen, der den Täter zu der Attacke ermutigt haben soll. Dem 37-Jährigen wird Beihilfe zum Mord vorgeworfen. Weitere Einzelheiten hat die Behörde nicht mitgeteilt. Den Täter hat das Berliner Kammergericht bereits zu 13 Jahren Haft verurteilt, unter anderem wegen versuchten heimtückischen Mordes. Im Februar vergangenen Jahres hatte er im Steenfeld des Denkmals einen spanischen Touristen mit einem Messer angegriffen und lebensgefährlich verletzt. Das Opfer überlebte nur knapp. Brandenburgs größter Arbeitgeber, der E-Autobauer Tesla, dringt darauf, dass die Deutsche Bahn ihre Pläne für die geplanten Arbeiten beim RE1 nochmal überarbeitet. Tesla-Infrastrukturplanerin Eggler sagte laut Medienberichten, dass von den rund 11.000 Mitarbeitenden etwa die Hälfte täglich mit dem ÖPNV nach Grünheide pendeln. Deshalb sei es nicht akzeptabel, die Strecke zwischen Berlin und Frankfurt 9 Monate lang zu sperren. Die Bahn hat die Sperrung für 2029 angekündigt, wegen Bauarbeiten an Gleisen und Stellwerken. Der RE1 gehört zu den meistgenutzten Regionalbahnen Deutschlands. Die sogenannten Wirtschaftsweisen haben ihre Wachstumsprognosen für das laufende Jahr gesenkt. In ihrem Frühjahrsgutachten gehen sie nur noch von 0,5% aus. Im Herbst hatten sie noch 0,9% Wachstum prognostiziert. Als Hauptgrund für die Korrektur nach unten gibt das Gremium die Belastung durch den Iran-Krieg an. Deshalb dürfte auch die Inflation weiter steigen. Das Land Brandenburg hat im ersten Quartal des Jahres mehr Touristen verzeichnet. Wie das Amt für Statistik mitgeteilt hat, kamen 900.000 Gäste. Das sei ein Plus von knapp 3% verglichen mit dem Vorjahreszeitraum. Die mit Abstand meisten Besucher kamen demnach aus Deutschland, gefolgt von Polen, den Niederlanden und den USA. Die meistbereisten Regionen waren das Seenland oder Spree, die Brandenburgische Seenplatte, das Dahmer Seenland und die Stadt Potsdam. Die Tourismusstatistik für Berlin wurde bereits vor 2 Wochen veröffentlicht. Hier stagnieren die Zahlen.
2: Soweit das Neueste aus der Radio SKW Nachrichtenredaktion. 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
2: Mit Susanne Trotzki. Die frühere RAF-Terroristin Klette ist wegen Raubüberfällen zu einer mehrjährigen Haftstrafe verurteilt worden. Das Landgericht in Verden legte das Strafmaß auf 13 Jahre fest. Klette wurde des besonderen schweren Raubs in 6 Fällen schuldig gesprochen. Das Gericht sah es als erwiesen an, dass Klette gemeinsam mit ihren mutmaßlichen RAF-Komplizen Garwig und Staub über Jahre hinweg Geldtransporter und Supermärkte überfallen hat. Die beiden Männer sind weiter flüchtig. In dem Prozess geht es nicht um Klettes Mitgliedschaft in der RAF. Dazu hat die Bundesanwaltschaft erst vor kurzem Anklage erhoben. Vor 2 Jahren wurde Klette in Berlin-Kreuzberg gefasst. Ermittler fanden in ihrer Wohnung unter anderem Waffen und mehr als 200.000 Euro Bargeld. Im Zusammenhang mit der Messerattacke am Berliner Holocaust-Mahnmal gibt es eine weitere Festnahme. Die Bundesanwaltschaft hat in Berlin-Lichtenberg einen Syrer festnehmen lassen, der den Täter zu der Attacke ermutigt haben soll. Dem 37-Jährigen wird Beihilfe zum Mord vorgeworfen. Weitere Einzelheiten hat die Behörde nicht mitgeteilt. Den Täter hat das Berliner Kammergericht bereits zu 13 Jahren Haft verurteilt, unter anderem wegen versuchten heimtückischen Mordes. Im Februar vergangenen Jahres hatte er im Steenfeld des Denkmals einen spanischen Touristen mit einem Messer angegriffen und lebensgefährlich verletzt. Das Opfer überlebte nur knapp. Brandenburgs größter Arbeitgeber, der E-Autobauer Tesla, dringt darauf, dass die Deutsche Bahn ihre Pläne für die geplanten Arbeiten beim RE1 nochmal überarbeitet. Tesla-Infrastrukturplanerin Eggler sagte laut Medienberichten, dass von den rund 11.000 Mitarbeitenden etwa die Hälfte täglich mit dem ÖPNV nach Grünheide pendeln. Deshalb sei es nicht akzeptabel, die Strecke zwischen Berlin und Frankfurt 9 Monate lang zu sperren. Die Bahn hat die Sperrung für 2029 angekündigt, wegen Bauarbeiten an Gleisen und Stellwerken. Der RE1 gehört zu den meistgenutzten Regionalbahnen Deutschlands. Die sogenannten Wirtschaftsweisen haben ihre Wachstumsprognosen für das laufende Jahr gesenkt. In ihrem Frühjahrsgutachten gehen sie nur noch von 0,5% aus. Im Herbst hatten sie noch 0,9% Wachstum prognostiziert. Als Hauptgrund für die Korrektur nach unten gibt das Gremium die Belastung durch den Iran-Krieg an. Deshalb dürfte auch die Inflation weiter steigen. Das Land Brandenburg hat im ersten Quartal des Jahres mehr Touristen verzeichnet. Wie das Amt für Statistik mitgeteilt hat, kamen 900.000 Gäste. Das sei ein Plus von knapp 3% verglichen mit dem Vorjahreszeitraum. Die mit Abstand meisten Besucher kamen demnach aus Deutschland, gefolgt von Polen, den Niederlanden und den USA. Die meistbereisten Regionen waren das Seenland oder Spree, die Brandenburgische Seenplatte, das Dahmer Seenland und die Stadt Potsdam. Die Tourismusstatistik für Berlin wurde bereits vor 2 Wochen veröffentlicht. Hier stagnieren die Zahlen.
1: Soweit das Neueste aus der Radio SKW Nachrichtenredaktion. 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
2: Mit Susanne Trotzki. Die frühere RAF-Terroristin Klette ist wegen Raubüberfällen zu einer mehrjährigen Haftstrafe verurteilt worden. Das Landgericht in Verden legte das Strafmaß auf 13 Jahre fest. Klette wurde des besonderen schweren Raubs in 6 Fällen schuldig gesprochen. Das Gericht sah es als erwiesen an, dass Klette gemeinsam mit ihren mutmaßlichen RAF-Komplizen Garwig und Staub über Jahre hinweg Geldtransporter und Supermärkte überfallen hat. Die beiden Männer sind weiter flüchtig. In dem Prozess geht es nicht um Klettes Mitgliedschaft in der RAF. Dazu hat die Bundesanwaltschaft erst vor kurzem Anklage erhoben. Vor 2 Jahren wurde Klette in Berlin-Kreuzberg gefasst. Ermittler fanden in ihrer Wohnung unter anderem Waffen und mehr als 200.000 Euro Bargeld. Im Zusammenhang mit der Messerattacke am Berliner Holocaust-Mahnmal gibt es eine weitere Festnahme. Die Bundesanwaltschaft hat in Berlin-Lichtenberg einen Syrer festnehmen lassen, der den Täter zu der Attacke ermutigt haben soll. Dem 37-Jährigen wird Beihilfe zum Mord vorgeworfen. Weitere Einzelheiten hat die Behörde nicht mitgeteilt. Den Täter hat das Berliner Kammergericht bereits zu 13 Jahren Haft verurteilt, unter anderem wegen versuchten heimtückischen Mordes. Im Februar vergangenen Jahres hatte er im Steenfeld des Denkmals einen spanischen Touristen mit einem Messer angegriffen und lebensgefährlich verletzt. Das Opfer überlebte nur knapp. Brandenburgs größter Arbeitgeber, der E-Autobauer Tesla, dringt darauf, dass die Deutsche Bahn ihre Pläne für die geplanten Arbeiten beim RE1 nochmal überarbeitet. Tesla-Infrastrukturplanerin Egler sagte laut Medienberichten, dass von den rund 11.000 Mitarbeitenden etwa die Hälfte täglich mit dem ÖPNV nach Grünheide pendeln. Deshalb sei es nicht akzeptabel, die Strecke zwischen Berlin und Frankfurt 9 Monate lang zu sperren. Die Bahn hat die Sperrung für 2029 angekündigt, wegen Bauarbeiten an Gleisen und Stellwerken. Der RE1 gehört zu den meistgenutzten Regionalbahnen Deutschlands. Die sogenannten Wirtschaftsweisen haben ihre Wachstumsprognosen für das laufende Jahr gesenkt. In ihrem Frühjahrsgutachten gehen sie nur noch von 0,5% aus. Im Herbst hatten sie noch 0,9% Wachstum prognostiziert. Als Hauptgrund für die Korrektur nach unten gibt das Gremium die Belastung durch den Iran-Krieg an. Deshalb dürfte auch die Inflation weiter steigen. Das Land Brandenburg hat im ersten Quartal des Jahres mehr Touristen verzeichnet. Wie das Amt für Statistik mitgeteilt hat, kamen 900.000 Gäste. Das sei ein Plus von knapp 3% verglichen mit dem Vorjahreszeitraum. Die mit Abstand meisten Besucher kamen demnach aus Deutschland, gefolgt von Polen, den Niederlanden und den USA. Die meistbereisten Regionen waren das Seenland oder Spree, die Brandenburgische Seenplatte, das Dahme Seenland und die Stadt Potsdam. Die Tourismusstatistik für Berlin wurde bereits vor 2 Wochen veröffentlicht. Hier stagnieren die Zahlen.
1: Soweit das Neueste aus der Radio SKW Nachrichtenredaktion. 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
1: Mit Susanne Trotzki. Die frühere RAF-Terroristin Klette ist wegen Raubüberfällen zu einer mehrjährigen Haftstrafe verurteilt worden. Das Landgericht in Verden legte das Strafmaß auf 13 Jahre fest. Klette wurde des besonderen schweren Raubs in 6 Fällen schuldig gesprochen. Das Gericht sah es als erwiesen an, dass Klette gemeinsam mit ihren mutmaßlichen RAF-Komplizen Garwig und Staub über Jahre hinweg Geldtransporter und Supermärkte überfallen hat. Die beiden Männer sind weiter flüchtig. In dem Prozess geht es nicht um Klettes Mitgliedschaft in der RAF. Dazu hat die Bundesanwaltschaft erst vor kurzem Anklage erhoben. Vor 2 Jahren wurde Klette in Berlin-Kreuzberg gefasst. Ermittler fanden in ihrer Wohnung unter anderem Waffen und mehr als 200.000 Euro Bargeld. Im Zusammenhang mit der Messeattacke am Berliner Holocaust-Mahnmal gibt es eine weitere Festnahme. Die Bundesanwaltschaft hat in Berlin-Lichtenberg einen Syrer festnehmen lassen, der den Täter zu der Attacke ermutigt haben soll. Dem 37-Jährigen wird Beihilfe zum Mord vorgeworfen. Weitere Einzelheiten hat die Behörde nicht mitgeteilt. Den Täter hat das Berliner Kammergericht bereits zu 13 Jahren Haft verurteilt, unter anderem wegen versuchten heimtückischen Mordes. Im Februar vergangenen Jahres hatte er im Steenfeld des Denkmals einen spanischen Touristen mit einem Messer angegriffen und lebensgefährlich verletzt. Das Opfer überlebte nur knapp. Brandenburgs größter Arbeitgeber, der E-Autobauer Tesla, dringt darauf, dass die Deutsche Bahn ihre Pläne für die geplanten Arbeiten beim RE1 nochmal überarbeitet. Tesla-Infrastrukturplanerin Eggler sagte laut Medienberichten, dass von den rund 11.000 Mitarbeitenden etwa die Hälfte täglich mit dem ÖPNV nach Grünheide pendeln. Deshalb sei es nicht akzeptabel, die Strecke zwischen Berlin und Frankfurt 9 Monate lang zu sperren. Die Bahn hat die Sperrung für 2029 angekündigt, wegen Bauarbeiten an Gleisen und Stellwerken. Der RE1 gehört zu den meistgenutzten Regionalbahnen Deutschlands. Die sogenannten Wirtschaftsweisen haben ihre Wachstumsprognosen für das laufende Jahr gesenkt. In ihrem Frühjahrsgutachten gehen sie nur noch von 0,5% aus. Im Herbst hatten sie noch 0,9% Wachstum prognostiziert. Als Hauptgrund für die Korrektur nach unten gibt das Gremium die Belastung durch den Iran-Krieg an. Deshalb dürfte auch die Inflation weiter steigen. Das Land Brandenburg hat im ersten Quartal des Jahres mehr Touristen verzeichnet. Wie das Amt für Statistik mitgeteilt hat, kamen 900.000 Gäste. Das sei ein Plus von knapp 3% verglichen mit dem Vorjahreszeitraum. Die mit Abstand meisten Besucher kamen demnach aus Deutschland, gefolgt von Polen, den Niederlanden und den USA. Die meistbereisten Regionen waren das Seenland oder Spree, die Brandenburgische Seenplatte, das Dahme Seenland und die Stadt Potsdam. Die Tourismusstatistik für Berlin wurde bereits vor 2 Wochen veröffentlicht. Hier stagnieren die Zahlen.
0: Soweit das Neueste aus der Radio SKW Nachrichtenredaktion. 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
2: Mit Susanne Trotzki. Die frühere RAF-Terroristin Klette ist wegen Raubüberfällen zu einer mehrjährigen Haftstrafe verurteilt worden. Das Landgericht in Verden legte das Strafmaß auf 13 Jahre fest. Klette wurde des besonderen schweren Raubs in 6 Fällen schuldig gesprochen. Das Gericht sah es als erwiesen an, dass Klette gemeinsam mit ihren mutmaßlichen RAF-Komplizen Garwig und Staub über Jahre hinweg Geldtransporter und Supermärkte überfallen hat. Die beiden Männer sind weiter flüchtig. In dem Prozess geht es nicht um Klettes Mitgliedschaft in der RAF. Dazu hat die Bundesanwaltschaft erst vor kurzem Anklage erhoben. Vor 2 Jahren wurde Klette in Berlin-Kreuzberg gefasst. Ermittler fanden in ihrer Wohnung unter anderem Waffen und mehr als 200.000 Euro Bargeld. Im Zusammenhang mit der Messerattacke am Berliner Holocaust-Mahnmal gibt es eine weitere Festnahme. Die Bundesanwaltschaft hat in Berlin-Lichtenberg einen Syrer festnehmen lassen, der den Täter zu der Attacke ermutigt haben soll. Dem 37-Jährigen wird Beihilfe zum Mord vorgeworfen. Weitere Einzelheiten hat die Behörde nicht mitgeteilt. Den Täter hat das Berliner Kammergericht bereits zu 13 Jahren Haft verurteilt, unter anderem wegen versuchten heimtückischen Mordes. Im Februar vergangenen Jahres hatte er im Steenfeld des Denkmals einen spanischen Touristen mit einem Messer angegriffen und lebensgefährlich verletzt. Das Opfer überlebte nur knapp. Brandenburgs größter Arbeitgeber, der E-Autobauer Tesla, dringt darauf, dass die Deutsche Bahn ihre Pläne für die geplanten Arbeiten beim RE1 nochmal überarbeitet. Tesla-Infrastrukturplanerin Eggler sagte laut Medienberichten, dass von den rund 11.000 Mitarbeitenden etwa die Hälfte täglich mit dem ÖPNV nach Grünheide pendeln. Deshalb sei es nicht akzeptabel, die Strecke zwischen Berlin und Frankfurt 9 Monate lang zu sperren. Die Bahn hat die Sperrung für 2029 angekündigt, wegen Bauarbeiten an Gleisen und Stellwerken. Der RE1 gehört zu den meistgenutzten Regionalbahnen Deutschlands. Die sogenannten Wirtschaftsweisen haben ihre Wachstumsprognosen für das laufende Jahr gesenkt. In ihrem Frühjahrsgutachten gehen sie nur noch von 0,5% aus. Im Herbst hatten sie noch 0,9% Wachstum prognostiziert. Als Hauptgrund für die Korrektur nach unten gibt das Gremium die Belastung durch den Iran-Krieg an. Deshalb dürfte auch die Inflation weiter steigen. Das Land Brandenburg hat im ersten Quartal des Jahres mehr Touristen verzeichnet. Wie das Amt für Statistik mitgeteilt hat, kamen 900.000 Gäste. Das sei ein Plus von knapp 3% verglichen mit dem Vorjahreszeitraum. Die mit Abstand meisten Besucher kamen demnach aus Deutschland, gefolgt von Polen, den Niederlanden und den USA. Die meistbereisten Regionen waren das Seenland oder Spree, die Brandenburgische Seenplatte, das Dahme Seenland und die Stadt Potsdam. Die Tourismusstatistik für Berlin wurde bereits vor 2 Wochen veröffentlicht. Hier stagnieren die Zahlen.
1: Soweit das Neueste aus der Radio SKW Nachrichtenredaktion. 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
2: Mit Susanne Trotzki. Die frühere RAF-Terroristin Klette ist wegen Raubüberfällen zu einer mehrjährigen Haftstrafe verurteilt worden. Das Landgericht in Verden legte das Strafmaß auf 13 Jahre fest. Klette wurde des besonderen schweren Raubs in 6 Fällen schuldig gesprochen. Das Gericht sah es als erwiesen an, dass Klette gemeinsam mit ihren mutmaßlichen RAF-Komplizen Garwig und Staub über Jahre hinweg Geldtransporter und Supermärkte überfallen hat. Die beiden Männer sind weiter flüchtig. In dem Prozess geht es nicht um Klettes Mitgliedschaft in der RAF. Dazu hat die Bundesanwaltschaft erst vor kurzem Anklage erhoben. Vor 2 Jahren wurde Klette in Berlin-Kreuzberg gefasst. Ermittler fanden in ihrer Wohnung unter anderem Waffen und mehr als 200.000 Euro Bargeld. Im Zusammenhang mit der Messerattacke am Berliner Holocaust-Mahnmal gibt es eine weitere Festnahme. Die Bundesanwaltschaft hat in Berlin-Lichtenberg einen Syrer festnehmen lassen, der den Täter zu der Attacke ermutigt haben soll. Dem 37-Jährigen wird Beihilfe zum Mord vorgeworfen. Weitere Einzelheiten hat die Behörde nicht mitgeteilt. Den Täter hat das Berliner Kammergericht bereits zu 13 Jahren Haft verurteilt, unter anderem wegen versuchten heimtückischen Mordes. Im Februar vergangenen Jahres hatte er im Steenfeld des Denkmals einen spanischen Touristen mit einem Messer angegriffen und lebensgefährlich verletzt. Das Opfer überlebte nur knapp. Brandenburgs größter Arbeitgeber, der E-Autobauer Tesla, dringt darauf, dass die Deutsche Bahn ihre Pläne für die geplanten Arbeiten beim RE1 nochmal überarbeitet. Tesla-Infrastrukturplanerin Egler sagte laut Medienberichten, dass von den rund 11.000 Mitarbeitenden etwa die Hälfte täglich mit dem ÖPNV nach Grünheide pendeln. Deshalb sei es nicht akzeptabel, die Strecke zwischen Berlin und Frankfurt 9 Monate lang zu sperren. Die Bahn hat die Sperrung für 2029 angekündigt, wegen Bauarbeiten an Gleisen und Stellwerken. Der RE1 gehört zu den meistgenutzten Regionalbahnen Deutschlands. Die sogenannten Wirtschaftsweisen haben ihre Wachstumsprognosen für das laufende Jahr gesenkt. In ihrem Frühjahrsgutachten gehen sie nur noch von 0,5% aus. Im Herbst hatten sie noch 0,9% Wachstum prognostiziert. Als Hauptgrund für die Korrektur nach unten gibt das Gremium die Belastung durch den Iran-Krieg an. Deshalb dürfte auch die Inflation weiter steigen. Das Land Brandenburg hat im ersten Quartal des Jahres mehr Touristen verzeichnet. Wie das Amt für Statistik mitgeteilt hat, kamen 900.000 Gäste. Das sei ein Plus von knapp 3% verglichen mit dem Vorjahreszeitraum. Die mit Abstand meisten Besucher kamen demnach aus Deutschland, gefolgt von Polen, den Niederlanden und den USA. Die meistbereisten Regionen waren das Seenland oder Spree, die Brandenburgische Seenplatte, das Dahme Seenland und die Stadt Potsdam. Die Tourismusstatistik für Berlin wurde bereits vor 2 Wochen veröffentlicht. Hier stagnieren die Zahlen.
0: Soweit das Neueste aus der Radio SKW Nachrichtenredaktion.